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1: Ich bin David Riemer. Das Elterngeld soll nach einem Gesetzentwurf von Familienministerin Prien künftig nur noch 12 statt 14 Monate gezahlt werden und auch nur dann, wenn Mütter und Väter jeweils mindestens 3 Monate berufliche Auszeit nehmen. Gleichzeitig soll der Mindestbetrag nach dem Vorschlag der Ministerin von 300 auf 330 Euro und der Höchstbetrag von 1800 auf 1900 Euro angehoben werden. In Ankara startet heute der NATO-Gipfel und damit ein neuer Bewährungstest für das Bündnis. Können die Partner US-Präsident Trump bei Laune halten und die USA in der NATO halten? Neben dem diplomatischen Drahtseilakt geht es außerdem um die Unterstützung der Ukraine.
2: Kurze Sitzungen und ein extrem kurzes Schlusspapier. Beim Gipfel in Ankara nehmen die Verbündeten schon ganz viel Rücksicht auf den US-Präsidenten. Erstens will Trump weniger für die NATO ausgeben. Das bedeutet, die Europäer müssen mehr tun. Vor allem für die Ukraine. Die soll zweitens 140 Milliarden Euro für 2 Jahre bekommen von den Europäern. Für 80 Milliarden Euro steht die Finanzierung noch nicht wirklich. Drittens ist Trump verärgert und zwar über mangelnde Unterstützung für seinen Iran-Krieg. Es geht also wieder ganz viel um Trump. Aus Brüssel, Dieter Ebeling.
1: Wofür soll Deutschland im kommenden Jahr Geld ausgeben? Das hat sich die Regierung jetzt überlegt und den Haushaltsentwurf für 2027 verabschiedet. Es geht um viele Milliarden Euro. Kritiker sind alarmiert.
3: Gut 555 Milliarden Euro will die Bundesregierung nächstes Jahr ausgeben. Vor allem für die Verteidigung, aber auch für die Infrastruktur und die Zinsen. Das Geld soll bei den Ressorts und den Zuschüssen für Renten und Krankenversicherung eingespart werden. Außerdem soll es eine Plastikabgabe und höhere Steuern auf Tabak und Alkohol geben. Zusätzlich will Finanzminister Klingbeil an die staatlichen Rücklagen. Er hält das für normal, seine Kritiker nicht. Industrie und Opposition sprechen von einem Offenbarungseid. Für mehr Wachstum müsse das Geld bei Wirtschaft und Verbrauchern bleiben. Tanja Wagner, Nachrichtenredaktion.
1: Portugal mit Superstar Cristiano Ronaldo ist raus bei der Fußball-WM. Spanien hat dem 41-Jährigen damit einen bitteren Abschied von der WM-Bühne beschert und seine eigenen Titelansprüche untermauert. Der Europameister feierte dank des späten Treffers von Joker Mikel Merino in der Nachspielzeit einen 1:0-Sieg gegen Portugal.
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1: Ich bin David Riemer. Das Elterngeld soll nach einem Gesetzentwurf von Familienministerin Prien künftig nur noch 12 statt 14 Monate gezahlt werden und auch nur dann, wenn Mütter und Väter jeweils mindestens 3 Monate berufliche Auszeit nehmen. Gleichzeitig soll der Mindestbetrag von 300 auf 330 Euro und der Höchstbetrag von 1800 auf 1900 Euro angehoben werden. Der Gesetzentwurf sei aber noch in der Ressortabstimmung, so die Ministerin. US-Präsident Trump hat sich vor dem NATO-Gipfel optimistisch über mögliche Fortschritte bei den Bemühungen um ein Ende des Ukraine-Kriegs geäußert. Nach einem Telefonat mit dem russischen Präsidenten Putin sei er sich sicher, dass dieser den Krieg beenden wolle, sagte Trump im Weißen Haus.
2: Das versichert Trump immer wieder und seit langem. Der russische Präsident Putin wolle den Angriffskrieg gegen die Ukraine nun unbedingt beenden. Nach jedem Gespräch mit seinem Moskauer Gegenüber hat Trump volles Vertrauen in Putin. Bleibt abzuwarten, wie das Treffen mit dem ukrainischen Präsidenten Zelensky in Ankara verläuft. Trump versichert, man sei mit beiden Seiten in guten Gesprächen, eine Einigung sei näher denn je. Auch Zelensky wolle ein Ende des Krieges, sagt Trump. Er glaube, man werde den Krieg nun beenden. Aus den USA, Tina Eck.
1: Übervolle Wartezimmer, teure Medikamente. Viele meckern über das Gesundheitssystem und fragen stattdessen den Chatbot. Laut einer Umfrage des Pharmaherstellers Stada setzen viele Menschen in Gesundheitsfragen auf künstliche Intelligenz.
3: Wie kündigt sich eine Migräne an? Was tun bei einem Wespenstich? Mit solchen und ähnlichen Fragen wird der Chatbot gefüttert. Die allermeisten wollen im Prinzip eine Diagnose besser verstehen oder bereiten sich so auch auf einen Arztbesuch vor. Auf jeden Fall finden gut 80% der Deutschen KI in der Gesundheitsvorsorge völlig okay. Einige sind allerdings auch skeptisch, fragen sich, was am Ende mit den eigenen Daten passiert. Claudia Wächter, Nachrichtenredaktion.
1: Spanien hat Cristiano Ronaldo einen bitteren Abschied von der WM-Bühne beschert und seine eigenen Titelansprüche untermauert. Der Europameister feierte dank eines späten Treffers von Joker Mikel Merino in der Nachspielzeit einen 1:0-Sieg gegen Portugal und zog erstmals seit dem Titelgewinn 2010 wieder in ein WM-Viertelfinale ein.
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1: Ich bin David Riemer. Das Elterngeld soll nach einem Gesetzentwurf von Familienministerin Prien künftig nur noch 12 statt 14 Monate gezahlt werden und auch nur dann, wenn Mütter und Väter jeweils mindestens 3 Monate berufliche Auszeit nehmen. Gleichzeitig soll der Mindestbetrag nach dem Vorschlag der Ministerin von 300 auf 330 Euro und der Höchstbetrag von 1800 auf 1900 Euro angehoben werden. In Ankara startet heute der NATO-Gipfel und damit ein neuer Bewährungstest für das Bündnis. Können die Partner US-Präsident Trump bei Laune halten und die USA in der NATO halten? Neben dem diplomatischen Drahtseilakt geht es außerdem um die Unterstützung der Ukraine.
2: Kurze Sitzungen und ein extrem kurzes Schlusspapier. Beim Gipfel in Ankara nehmen die Verbündeten schon ganz viel Rücksicht auf den US-Präsidenten. Erstens will Trump weniger für die NATO ausgeben. Das bedeutet, die Europäer müssen mehr tun. Vor allem für die Ukraine. Die soll zweitens 140 Milliarden Euro für 2 Jahre bekommen von den Europäern. Für 80 Milliarden Euro steht die Finanzierung noch nicht wirklich. Drittens ist Trump verärgert und zwar über mangelnde Unterstützung für seinen Iran-Krieg. Es geht also wieder ganz viel um Trump. Aus Brüssel, Dieter Ebeling.
1: Wofür soll Deutschland im kommenden Jahr Geld ausgeben? Das hat sich die Regierung jetzt überlegt und den Haushaltsentwurf für 2027 verabschiedet. Es geht um viele Milliarden Euro. Kritiker sind alarmiert.
3: Gut 555 Milliarden Euro will die Bundesregierung nächstes Jahr ausgeben, vor allem für die Verteidigung, aber auch für die Infrastruktur und die Zinsen. Das Geld soll bei den Ressorts und den Zuschüssen für Renten und Krankenversicherung eingespart werden. Außerdem soll es eine Plastikabgabe und höhere Steuern auf Tabak und Alkohol geben. Zusätzlich will Finanzminister Klingbeil an die staatlichen Rücklagen. Er hält das für normal, seine Kritiker nicht. Industrie und Opposition sprechen von einem Offenbarungseid. Für mehr Wachstum müsse das Geld bei Wirtschaft und Verbrauchern bleiben. Tanja Wagner, Nachrichtenredaktion.
1: Portugal mit Superstar Cristiano Ronaldo ist raus bei der Fußball-WM. Spanien hat dem 41-Jährigen damit einen bitteren Abschied von der WM-Bühne beschert und seine eigenen Titelansprüche untermauert. Der Europameister feierte dank des späten Treffers von Joker Mikel Merino in der Nachspielzeit einen 1:0-Sieg gegen Portugal.
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1: Ich bin David Riemer. Das Elterngeld soll nach einem Gesetzentwurf von Familienministerin Prien künftig nur noch 12 statt 14 Monate gezahlt werden und auch nur dann, wenn Mütter und Väter jeweils mindestens 3 Monate berufliche Auszeit nehmen. Gleichzeitig soll der Mindestbetrag von 300 auf 330 Euro und der Höchstbetrag von 1.800 auf 1.900 Euro angehoben werden. US-Präsident Trump hat sich vor dem NATO-Gipfel optimistisch über mögliche Fortschritte bei den Bemühungen um ein Ende des Ukraine-Kriegs geäußert. Nach einem Telefonat mit dem russischen Präsidenten Putin sei er sich sicher, dass dieser den Krieg beenden wolle, sagte Trump im Weißen Haus.
2: Das versichert Trump immer wieder und seit langem. Der russische Präsident Putin wolle den Angriffskrieg gegen die Ukraine nun unbedingt beenden. Nach jedem Gespräch mit seinem Moskauer Gegenüber hat Trump volles Vertrauen in Putin. Bleibt abzuwarten, wie das Treffen mit dem ukrainischen Präsidenten Zelensky in Ankara verläuft. Trump versichert, man sei mit beiden Seiten in guten Gesprächen, eine Einigung sei näher denn je. Auch Zelensky wolle ein Ende des Krieges, sagt Trump. Er glaube, man werde den Krieg nun beenden. Aus den USA, Tina Eck.
1: Übervolle Wartezimmer, teure Medikamente, viele meckern über das Gesundheitssystem und fragen stattdessen den Chatbot. Laut einer Umfrage des Pharmaherstellers STADA setzen viele Menschen in Gesundheitsfragen auf künstliche Intelligenz.
3: Wie kündigt sich eine Migräne an? Was tun bei einem Wespenstich? Mit solchen und ähnlichen Fragen wird der Chatbot gefüttert. Die allermeisten wollen im Prinzip eine Diagnose besser verstehen oder bereiten sich so auch auf einen Arztbesuch vor. Auf jeden Fall finden gut 80% der Deutschen KI in der Gesundheitsfrage Vorsorge völlig okay. Einige sind allerdings auch skeptisch, fragen sich, was am Ende mit den eigenen Daten passiert. Claudia Wächter, Nachrichtenredaktion.
1: Die USA sind bei der Fußball-WM ausgeschieden. Das Team um Stürmer Balogun, der nach roter Karte im vorausgehenden Spiel seine Sperre vom Weltverband FIFA erlassen bekommen hatte, unterlag im Achtelfinale Belgien verdient mit 1:4. Zuvor hatte Spanien Cristiano Ronaldo einen bitteren Abschied von der WM-Bühne beschert. Der Europameister feierte dank eines späten Treffers in der Nachspielzeit einen 1:0-Sieg gegen Portugal und zog ins Viertelfinale ein.
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4: 5 Kilometer stockend haben wir es aktuell auf der A2 Braunschweig Richtung Hannover zwischen Peine und Hellerte Ost in der Baustelle. Und A2 Braunschweig Richtung Magdeburg. Die Auffahrt Rennau ist wegen einer Nachtbaustelle noch bis ca. 6 Uhr gesperrt. Dann haben wir noch Blitzer auf der B188 in Höhe ab Beile zwischen Detmarode und Fallersleben auf der Frankfurter Straße. In Fallersleben stehen sie auf der Herzogin-Clara-Straße, dann in Peine auf dem Schwarzen Weg, in Braunschweig auf der Güldenstraße, dann in Wolfenbüttel auf der Adersheimer Straße und in Salzgitter-Engerode auf der Nord-Süd-Straße. Habt ihr auch noch was gesehen? Blitzer oder auch Staus? Dann immer her damit. Gerne durchklingeln oder WhatsApp, Text oder Sprachnachricht an die 0800 16 und 3 mal die 38. Vielen Dank.
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4: Mit Miley Cyrus starten wir in den frühen Dienstagmorgen. 4:05 haben wir es. Stefan hier. Miley Cyrus mit End of the World gibt's jetzt. Schönen guten Morgen.
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5.23 Uhr ist es. Das ist der Dienstagmorgen mit Radio 38. Kommt gut in den Tag. Nach einer Unfallflucht in Warenholz im Kreis Gifhorn sucht die Polizei jetzt nach Zeugen, wie ihr da helfen könnt. Das hört ihr gleich in den Regionalnachrichten um 5:30. Schönen guten Morgen.

0: Peter, Björn and John mit Young Folks um 5:30. Euch einen schönen Dienstag.
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0: Heute nochmal ziemlich ähnlich wie gestern. Viele Wolken auch heute wieder, immer wieder auch etwas Regen, vor allem so Richtung Abend kommt noch ein bisschen was. Und es wird heute wiederum relativ windig mit bis zu 24 Grad. Der Radio 38 Wettertrend zeigt morgen dann, geht es ein bisschen aufwärts am Mittwoch, ja, durchaus bis zu 8 Stunden Sonne, aber auch die wiederum im Wechsel mit Wolken und es bleibt weiterhin windig. 22 Grad in der Spitze. Der Donnerstag dann wiederum mehr Wolken als Sonne, auch wenn sie gegen Abend noch mal ein bisschen mehr scheint. Maximal 20 Grad, aber es bleibt trocken.
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2: Ich bin Paula Bayer. Einen schönen guten Morgen. Sachbeschädigung während des Peiner Freischießens. Ein Mann hat die mobile Polizeiwache auf dem Festplatz mit Graffiti besprüht. Zeugen meldeten den Vorfall am Sonntagmorgen, teilte die Polizei mit. Sarah Schild aus der Radio 38 Aktuell Redaktion mit den Einzelheiten.
3: Der Täter besprühte den kompletten Container mit Schriftzügen und Zeichnungen in silberner Farbe. Die Zeugenbeschreibung passte zu einem Mann, der erst kurz vorher aus dem Polizeigewahrsam entlassen wurde. In der Nacht zu Sonntag hatte er nämlich laut Polizei in einem Festzelt einen Streit angezettelt und wurde wegen seines aggressiven Verhaltens in Gewahrsam genommen. Der 24-Jährige wurde an seiner Wohnanschrift angetroffen. Die Beamten fanden dort zudem Beweismittel, die zur Tat passten. Zur Anzeige wegen Körperverletzung aus der Nacht zuvor kassierte er also noch eine wegen Sachbeschädigung.
2: Nach einer Unfallflucht in Warenholz im Kreis Gifhorn sucht die Polizei nach Zeugen. Wie die Beamten jetzt mitteilen, geschah der Unfall bereits am Donnerstag. Nach bisherigen Ermittlungen fuhr eine 62-Jährige auf der L286 von Schönewörde kommend. Kurz vor der Kurve am Ortseingang von Warenholz kam ihr ein dunkles Auto entgegen, das von seiner Fahrspur auf die der 62-Jährigen fuhr. Trotz eines größtmöglichen Ausweichmanövers prallten die Außenspiegel gegeneinander. Auch ein Wagen, der hinter der Frau fuhr, musste ausweichen. Es kam zu keinem weiteren Zusammenstoß. Die Frau hielt an, das unbekannte Auto fuhr weiter. Sie blieb unverletzt, erlitt aber einen Schock. Die Insassen des ausweichenden Autos und weitere Zeugen melden sich bitte bei der Polizei Wesendorf. Mehr Grün für Wolfsburg. Bei einer Pflanzaktion haben Bürger, Schulen, Kitas und andere Einrichtungen hitzeresistente, insektenfreundliche und teils sogar essbare Pflanzen in mobile Pflanzkästen eingesetzt. Diese sollen auf dem Hansaplatz stehen und auch bei städtischen Veranstaltungen zum Thema Klimaschutz sowie an Schulen zum Einsatz kommen. Wie die Verwaltung mitteilt, gehören die Kästen zu den Maßnahmen zur Klimaanpassung aus dem Hitzeaktionsplan. Auf versiegelten Flächen sorgen die Pflanzkästen für mehr Grün und bieten Insekten Nahrung und Lebensraum. Außerdem zeigen sie, wie auf einfache Weise Aufenthaltsqualität und biologische Vielfalt gestärkt werden können.
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0: 5 Kilometer stockend haben wir es noch auf der A2 Braunschweig Richtung Hannover zwischen Peine und Lehrte Ost in der Baustelle. Und die A2 Braunschweig Richtung Magdeburg, die Auffahrt Rennau ist wegen der Nachtbaustelle noch bis ca. 6 Uhr, also noch rund eine halbe Stunde, gesperrt. Dann haben wir noch ein paar Blitzer, einmal auf der B188 in Höhe ab Beile. Zwischen Detmarode und Fallersleben stehen sie auf der Frankfurter Straße, in Fallersleben auf der Herzogin-Clara-Straße. Dann in Peine auf dem Schwarzen Weg, in Braunschweig auf der Güldenstraße, in Wolfenbüttel auf der Ader Heimer Straße und in Salzgitter-Engerode auf der Nord-Süd-Straße. Habt ihr auch noch was gesehen? Blitzer oder auch Staus? Dann immer her damit. Gerne durchklingeln oder WhatsApp, Text oder auch Sprachnachricht an die 0800, dann 16 und dreimal die 38. Vielen Dank.
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0: Um 5:05 mit Stefan. Er darf noch weiter hoffen bei der aktuellen Fußball-WM. DJ Kaigo, er ist Norweger und darf im Viertelfinale seinem Team die Daumen im Spiel gegen England drücken. Was bei rauskommt, wir werden sehen. Kaigo mit einer neuen Nummer, Save My Love, hört ihr gleich in rund 3 Minuten. 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

0: 5 vor 6 ist es, hier ist Radio 38. Bundesfamilienministerin Karin Prien hat einen Gesetzentwurf für das Elterngeld vorgelegt. Was sich nach diesem Papier am Elterngeld ändern soll, das hört ihr gleich in den Radio 38 Nachrichten um 6.
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0: Queen, I Want to Break Free, der 80er Flashback. Um eine Minute vor sechs.
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0: Momentan sind wir bei 18 Grad in Königslutter am Kaiserdom, auch in Wolfsburg an der VW Arena und in Woltorf an der Sporthalle auch dort. Aktuell noch 18 Grad, maximal 24 Grad werden es heute. Und wir kriegen Wolken recht ähnlich wie gestern wird es. Nochmal Wolken, die immer wieder etwas Regen bringen am Vormittag, aber eben auch nochmal so Richtung Nachmittag bzw. Abend. Und es wird auch heute wiederum relativ windig und kaum Sonne dazu geben. Und der Radio 38 Wettertrend zeigt, dass es morgen dann schon deutlich besser aussieht. Deutlich mehr Sonne, aber weiterhin im Mix mit Wolken, die aber sich zurückhalten. Es bleibt trocken, weiterhin aber windig bei 22 Grad. Der Donnerstag auch nochmal eher ein bewölkter Tag, recht wenig Sonne, wenn dann eher so gegen Nachmittag und Abend. Da sehen wir am meisten Sonne. Weiterhin bleibt es dann aber trocken bei maximal 20 Grad.
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2: Ich bin David Büchner. Das Elterngeld soll nach einem Gesetzentwurf von Familienministerin Karin Prien künftig nur noch 12 statt 14 Monate gezahlt werden. Und auch nur noch dann, wenn Mütter und Väter jeweils mindestens 3 Monate berufliche Auszeit nehmen. Gleichzeitig soll der Mindestbetrag nach dem Vorschlag der Ministerin von 300 auf 330 und der Höchstbetrag von 1.800 auf 1.900 Euro angehoben werden. Der Gesetzentwurf ist aber noch in der Ressortabstimmung. In Ankara startet heute der NATO-Gipfel und damit ein neuer Bewährungstest für das Bündnis. Im Zentrum steht die Frage, ob US-Präsident Donald Trump bei der Stange gehalten werden kann.
3: Kurze Sitzungen und ein extrem kurzes Schlusspapier. Beim Gipfel in Ankara nehmen die Verbündeten schon ganz viel Rücksicht auf den US-Präsidenten. Erstens will Trump weniger für die NATO ausgeben. Das bedeutet, die Europäer müssen mehr tun, vor allem für die Ukraine. Die soll zweitens 140 Milliarden Euro für 2 Jahre bekommen von den Europäern. Für 80 Milliarden Euro steht die Finanzierung noch nicht wirklich. Drittens ist Trump verärgert, und zwar über mangelnde Unterstützung für seinen Iran-Krieg. Aus Brüssel, Dieter Ebeling.
2: Kanada setzt bei der Erneuerung seiner U-Boot-Flotte auf eine milliardenschwere Kooperation mit Deutschland und Norwegen. Dazu soll der Kieler Marineschiffbauer TKMS bis zu 12 U-Boote liefern, teilte Premierminister Mark Carney mit. Für TKMS ist es der größte U-Boot-Auftrag in der Unternehmensgeschichte. Und zum Sport. Die USA sind bei der Fußball-WM ausgeschieden. Das Team um Stürmer Balogun, der nach roter Karte seine Sperre vom Weltverband FIFA erlassen bekommen hatte, unterlag im Achtelfinale Belgien mit 1:4.
4: Die USA sind raus. Da half auch Trumps Eingreifen von höchster Stelle nichts. Balogun war auf dem Spielfeld, richtete aber gegen die überlegenen Belgier nichts aus. Das Spiel allerdings zog die Amerikaner in Massen vor die Fernseher. Der Skandal machte die K.O.-Runde extra populär. Viel Scham und Empörung gab es aber auch, nicht nur unter Fußballfans. Trumps Anruf bei der FIFA habe die Glaubwürdigkeit des US-Teams und der ganzen WM ruiniert, schimpfen viele. Aus den USA, Tina Eck.
2: Im Spiel zuvor war Portugal nach einer 0:1 Niederlage gegen Spanien aus dem Turnier ausgeschieden.
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0: 7 Kilometer stockend mittlerweile auf der A2 Braunschweig Richtung Hannover zwischen Peine Ost und Kreuz Hannover Ost in der Baustelle. Und Blitzer haben wir auf der B188 in Höhe ab Beilem. Zwischen Detmarode und Fallersleben stehen sie auf der Frankfurter Straße. In Fallersleben auf der Herzogin Clara Straße, dann in Peine auf dem Schwarzen Weg. In Braunschweig auf der Güldenstraße, dann in Wolfenbüttel auf der Adersheimer Straße und in Salzgitter-Engerode auf der Nord-Süd-Straße. Habt ihr auch noch was gesehen? Blitzer oder Staus? Dann immer her damit. Gerne durchklingeln oder WhatsApp, Text oder auch Sprachnachricht an die 0800, dann eine 6 und dreimal die 38. Vielen Dank.
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0: Um 6:04 mit Stefan. Raus aus den Federn heißt es jetzt für die meisten. Ne? Kommt gut aus dem Bett, wenn ihr gerade raus müsst. Und nach der Nachtschicht gibt es ja aber auch einige, die schlafen gehen. Oder auch, wie man sagen würde, ins Bett steigen. Und Nathalie aus Braunschweig, die möchte von uns wissen, wieso man eigentlich ins Bett steigt. Woher kommt diese Formulierung? Das hat sie uns gefragt und die Antwort, die haben wir gleich parat.
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0: 6:11 Uhr. Aus Bruchmachtersen erreicht uns eine Mail. Darin fragt uns Natalie, warum man zu schlafen gehen auch sagt, ins Bett steigen. Und die Antwort kommt jetzt von Langschläfer Carsten.
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2: Die Erklärung für die Redewendung ins Bett steigen ist relativ einfach. Damals im Mittelalter waren die Bettkästen nicht direkt auf den Boden, sondern etwas erhöht gebaut. Um also sein Bett wirklich zu erreichen, musste man einige Stufen hoch ins Bett steigen. Der Grund für diese Bauweise war vermutlich die Kälte des Steinfußbodens. Weiterhin verfügten die herrschaftlichen Betten meist auch über Vorhänge zum Zuziehen, damit die Wärme im Inneren blieb. Sowie meist ein Betthimmel aus Stoff, damit man sich vor herabfallenden Gittier schützen konnte, welches damals wohl in Massen an Decken und Wänden saß. Habt ihr auch eine Frage an unsere Wissen2Go-Redaktion? Schreibt uns eine Mail an redaktion@radio38.de.
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Die Die. Shakira zusammen mit Burna Boy neu bei Radio 38. Um 6 Uhr und 16 kurzer Blick aufs Wetter. Heute wiederum viele Wolken, bis zu 24 Grad. Und die Wolken bringen immer wieder Regen am Vormittag und auch Richtung Nachmittag bzw. Abend. Begleitet auch von relativ viel Wind heute wieder. Ähnlich also wie gestern. Kurzer Blick noch auf den Verkehr. 7 Kilometer stockend haben wir es aktuell auf der A2 Braunschweig Richtung Hannover zwischen Peine Ost und dem Kreuz Hannover Ost in der Baustelle. Habt ihr auch was gesehen? Dann kostenlos durchrufen oder WhatsApp, Text oder Sprachnachricht an die 0800 16 und 3 mal die 38. Vielen Dank.

0: 6.23 Uhr, 7 vor halb 7 Uhr. Hier ist Radio 38, schönen Dienstag euch. Beim Peiner Freischießen ist es zu einem Zwischenfall gekommen, den es so bisher dort noch nicht gegeben hat. Eine mobile Polizeiwache, die nun mit Graffiti besprüht ist. Einzelheiten dazu hört ihr gleich in den Regionalnachrichten um 6:30.
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0: Minute vor halb sieben.
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0: 18 Grad aktuell in Peine am Stadtpark, 18 auch in Braunschweig an der TU und in Lucklum an der Wegwarte. Auch dort haben wir momentan 18 Grad. Heute wiederum viele Wolken, ähnlich wie gestern, immer wieder mit etwas Regen dabei und windig wird es auch heute bei bis zu 24 Grad. Der Radio 38 Wettertrend zeigt morgen dann deutlich mehr Sonne. Bis zu 8 Stunden zeigt sie sich, aber auch wiederum begleitet von Wolken, die sich morgen etwas zurückhalten. Es bleibt trocken, aber weiterhin windig. 22 Grad in der Spitze und der Donnerstag nochmal wieder ein bisschen mehr Wolken als Sonne. 20 Grad dann noch maximal, aber auch nicht mehr so windig wie heute oder morgen.
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2: Ich bin Paula Bayer. Einen schönen guten Morgen. Sachbeschädigung während des Peiner Freischießens. Ein Mann hat die mobile Polizeiwache auf dem Festplatz mit Graffiti besprüht. Zeugen meldeten den Vorfall am Sonntagmorgen, teilte die Polizei mit. Sarah Schild aus der Radio 38 Aktuell Redaktion mit den Einzelheiten.
3: Der Täter besprühte den kompletten Container mit Schriftzügen und Zeichnungen in silberner Farbe. Die Zeugenbeschreibung passte zu einem Mann, der erst kurz vorher aus dem Polizeigewahrsam entlassen wurde. In der Nacht zu Sonntag hatte er nämlich laut Polizei in einem Festzelt einen Streit angezettelt und wurde wegen seines aggressiven Verhaltens in Gewahrsam genommen. Der 24-Jährige wurde an seiner Wohnanschrift angetroffen. Die Beamten fanden dort zudem Beweismittel, die zur Tat passten. Zur Anzeige wegen Körperverletzung aus der Nacht zuvor kassierte er also noch eine wegen Sachbeschädigung.
2: Nach einer Unfallflucht in Warenholz im Kreis Gifhorn sucht die Polizei nach Zeugen. Wie die Beamten jetzt mitteilen, geschah der Unfall bereits am Donnerstag. Nach bisherigen Ermittlungen fuhr eine 62-Jährige auf der L286 von Schönewörde kommend. Kurz vor der Kurve am Ortseingang von Warenholz kam ihr ein dunkles Auto entgegen, das von seiner Fahrspur auf die der 62-Jährigen fuhr. Trotz eines größtmöglichen Ausweichmanövers prallten die Außenspiegel gegeneinander. Auch ein Wagen, der hinter der Frau fuhr, musste ausweichen. Es kam zu keinem weiteren Zusammenstoß. Die Frau hielt an, das unbekannte Auto fuhr weiter. Sie blieb unverletzt, erlitt aber einen Schock. Die Insassen des ausweichenden Autos und weitere Zeugen melden sich bitte bei der Polizei Wesendorf. Mehr Grün für Wolfsburg. Bei einer Pflanzaktion haben Bürger, Schulen, Kitas und andere Einrichtungen hitzeresistente, insektenfreundliche und teils sogar essbare Pflanzen in mobile Pflanzkästen eingesetzt. Diese sollen auf dem Hansaplatz stehen und auch bei städtischen Veranstaltungen zum Thema Klimaschutz sowie an Schulen zum Einsatz kommen. Wie die Verwaltung mitteilt, gehören die Kästen zu den Maßnahmen zur Klimaanpassung aus dem Hitzeaktionsplan. Auf versiegelten Flächen sorgen die Pflanzkästen für mehr Grün und bieten Insekten Nahrung und Lebensraum. Außerdem zeigen sie, wie auf einfache Weise Aufenthaltsqualität und biologische Vielfalt gestärkt werden können.
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0: 9 Kilometer stockend aktuell auf der A2 Braunschweig Richtung Hannover zwischen Peine Ost und dem Kreuz Hannover Ost in der Baustelle. Und Blitze haben wir auf der B188 in Höhe ab Beile. Zwischen Detmarode und Fallersleben auf der Frankfurter Straße. Dann in Fallersleben auf der Herzogin-Clara-Straße. In Peine auf dem Schwarzen Weg. In Braunschweig auf der Güldenstraße. Außerdem in Wolfenbüttel auf der Adersheimer Straße. Und in Salzgitter-Engerode auf der Nord-Süd-Straße. Habt ihr noch was gesehen? Blitzer oder auch Staus? Dann immer her damit. Gerne durchklingeln oder WhatsApp, Text oder auch Sprachnachricht an die 0800, dann eine 6 und dreimal die 38. Vielen Dank.
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0: Ja, einmal schön strecken, da wird man schon mal ein bisschen wacher. Ne? Einmal strecken, sagt man immer, macht eine halbe Stunde Schlaf wieder gut. Und wenn ihr gerade so ein bisschen vielleicht verkatert seid oder nicht ganz gut aus dem Bett kommt, dann helfen wir euch mit euren Lieblingssongs. Gleich mit Ricky Martin und Maria. Gibt's direkt nach Fastboy und Beautiful Life. Eure Lieblingssongs. Schönen guten Morgen.
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6 Uhr und 41 haben wir es am Dienstagmorgen gerade gehört. Ricky Martin und Maria, eher ein Sommerhit. Ja, und jetzt wird's spannend für alle, die gerne wissen möchten, wie das Wetter denn die kommenden 7 Wochen wird. Kriegen wir da noch so einen richtigen Sommer oder nicht? Ne? Wir wissen ja, am 27. Juni, da ist eigentlich der Siebenschläfer. Und eine Bauernregel besagt, dass es dann also 7 Wochen lang so wird wie am Siebenschläfer. Und wenn wir uns erinnern, am 27. Juni, da war ja einer der heißesten Tage des Jahres. Da hatten wir weit über 30 Grad, fast an der 40-Grad-Marke wieder gekratzt. Ja, viele haben aufgestöhnt an dem Tag. Und bereits jetzt sehen wir, dass das mit den 7 Wochen so hochsommerlich irgendwie nicht ganz so stimmen kann. Denn momentan sieht es ja auch schon anders aus. Und Experten weisen auf exakt den heutigen Tag hin und sagen, heute ist der eigentliche Siebenschläfertag. Denn nach der Kalenderreform von 1582, da wurden ja 10 Tage gestrichen. Und damit hat sich dann der ursprüngliche Siebenschläfertag eben auf den heutigen Tag, den 7. Juli herum, verschoben. Und einige Wetterexperten, die nehmen dann diese 10 Tage zwischen dem ursprünglichen und dem neu berechneten Siebenschläfertag und bilden daraus so ihre Prognose. Und ganz ehrlich, also wenn wir das tun und da so einen Mittelwert nehmen, dann haben wir jetzt also irgendwie tatsächlich 7 Wochen reinstes Aprilwetter. Also irgendwie ein Wetter, das sich nicht so wirklich gut voraussagen lässt. Vom Hochsommer bis zu dem Wetter, das wir heute so haben. Ich kenne aber viele, denen das Wetter von heute deutlich besser passt als das, das wir am 27. Juni, dem Hochsommertag, hatten. Ich persönlich bin ja tatsächlich eher Team Hochsommer.

6:49, 11 Minuten vor 7 haben wir es. Euch einen wunderschönen Dienstagmorgen. Wenn die Feuerwehr zum Beispiel zu einem Einsatz gerufen wird und Kinder behandelt werden müssen, dann ist das für sie eine absolute Ausnahmesituation. Natürlich nicht für die Feuerwehr, sondern für das betroffene Kind jeweils. Und diese Kinder brauchen dann durchaus natürlich Tröster und Mutmacher. Und dafür gibt es in Braunschweig zukünftig die sogenannten Mutlöwen. Das sind kleine Kuscheltiere, die in Handarbeit gefertigt werden von der Lebenshilfe Braunschweig. Und wie dieses Projekt bereits jetzt, bevor es offiziell auch losgeht, ankommt bei denen, die davon schon hören und was die Feuerwehr dazu sagt, was die Lebenshilfe dazu sagt, darüber spreche ich gleich mit beiden Seiten, denn sie sind beide gleich hier. Die Berufsfeuerwehr Braunschweig und auch die Lebenshilfe Braunschweig. Das Interview gleich in der 7er Stunde.

0: Es ist 7:07, hier ist Radio 38. Einen schönen Dienstag euch. Bundesfamilienministerin Karin Prien hat einen Gesetzentwurf für das Elterngeld vorgelegt. Was sich nach diesem Papier am Elterngeld ändern soll, das hört ihr gleich in den Radio 38 Nachrichten um 7.
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0: Take on me. Aha, ist also um eine Minute vor sieben.
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0: 24 Grad, das ist heute das Maximum an Temperaturen. Heute wird es auch generell ähnlich wolkig wie bereits gestern. Viele Wolken den gesamten Tag über, immer wieder mit etwas Regen, nicht nur am Vormittag. Auch Richtung Abend kommt dann nochmal etwas und es wird auch durchgehend windig heute. Sonne so gut wie keine mit dabei und der Radio 38 Wettertrend zeigt morgen dafür umso mehr Sonne. Bis zu 8 Stunden zeigt sie sich, allerdings immer wieder begleitet auch von Wolken, die sich aber größtenteils doch eher zurückhalten, zumindest was den Regen angeht. Morgen bleibt es eher trocken, aber weiterhin noch windig, 22 Grad maximal. Der Donnerstag nochmal ein bisschen kälter, höchstens 20 Grad Sonne und Wolken, wiederum mehr Wolken als Sonne. Aber auch da halten sich die Wolken zurück, es bleibt weiterhin dann trocken.
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2: Ich bin Barbet Büchner. Füttern, wickeln, spielen. Wer künftig für sein Baby eine berufliche Auszeit nimmt, muss sich auf Änderungen beim Elterngeld einstellen. Die Leistung soll nach einem Gesetzentwurf des Familienministeriums künftig nur noch 12 statt 14 Monate gezahlt werden und auch nur dann, wenn Mütter und Väter jeweils mindestens 3 Monate berufliche Auszeit nehmen. Gleichzeitig soll der Mindestbetrag nach dem Vorschlag auf 330 Euro und der Höchstbetrag auf 1.900 Euro angehoben werden. Ab 2027 sollen Rum, Wodka und Co. teurer werden. Das sieht der Haushaltsentwurf vor, den das Kabinett gerade beschlossen hat. Die Regierung erhofft sich hunderte Millionen Euro Mehreinnahmen. Der Spirituosenverband hält das jedoch für Wunschdenken.
3: Der Verband spricht von einem Rechenfehler. Absatzrückgänge durch höhere Preise oder Ausweichreaktionen der Kunden auf andere Getränke wären in der Kalkulation des Finanzministeriums gar nicht berücksichtigt. Auf Rum, Wodka und Korn sollen ab dem Jahreswechsel 20% mehr Steuern fällig werden. Erhöht werden auch die Steuern auf Champagner, Sekt und Alkopops. Tanja Wagner, Nachrichtenredaktion.
2: In Ankara startet heute der NATO-Gipfel und damit ein neuer Bewährungstest für das Bündnis. Im Zentrum steht die Frage, ob US-Präsident Donald Trump bei der Stange gehalten werden kann.
4: Kurze Sitzungen und ein extrem kurzes Schlusspapier. Beim Gipfel in Ankara nehmen die Verbündeten schon ganz viel Rücksicht auf den US-Präsidenten. Erstens will Trump weniger für die NATO ausgeben. Das bedeutet, die Europäer müssen mehr tun. Vor allem für die Ukraine. Die soll zweitens 140 Milliarden Euro für 2 Jahre bekommen von den Europäern. Für 80 Milliarden Euro steht die Finanzierung noch nicht wirklich. Drittens ist Trump verärgert und zwar über mangelnde Unterstützung für seinen Irankrieg. Aus Brüssel, Dieter Ebeling.
2: Und zum Sport. Die Niederlage konnte auch Stürmer Balogun nicht verhindern. Die USA sind bei der Fußball-WM ausgeschieden. Das Team verlor gegen Belgien mit 1:4. Das Spiel war in die Schlagzeilen geraten, weil die FIFA die Rotsperre von Balogun vorher zur Bewährung ausgesetzt hatte und er deshalb eingesetzt werden durfte. Vorausgegangen war ein Anruf von US-Präsident Trump. Im zweiten Achtelfinale hat Spanien mit 1:0 gegen Portugal gewonnen.
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0: 9 Kilometer stockend aktuell auf der A2 Braunschweig Richtung Hannover zwischen Peine Ost und Kreuz Hannover Ost in der Baustelle. Und Blitzer haben wir auf der B188 in Höhe ab Beile zwischen Detmarode und Fallersleben auf der Frankfurter Straße. In Fallersleben stehen sie auf der Herzogin-Clara-Straße. Dann in Peine auf dem Schwarzen Weg, in Braunschweig auf der Güldenstraße, im Wolfenbüttel auf der Adersheimer Straße und in Salzgitter-Engerode auf der Nord-Süd-Straße. Habt ihr auch noch was gesehen? Blitzer, Staus oder irgendwas anderes Wichtiges für den Verkehr? Ruft doch gerne durch oder schickt uns eine WhatsApp, Text oder auch Sprachnachricht an die 0800, dann 16 und dreimal die 38. Vielen Dank.
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0: Gleich 7:04 mit Stefan. Ein Unfall passiert, ein Kind ist involviert. Die Einsatzkräfte sind vor Ort und geben ihr Bestes. Das ist eine tägliche Situation für die Einsatzkräfte, für das Kind aber eine absolute Ausnahme. In solchen Momenten ist es natürlich sehr hilfreich für das Kind, einen Tröster an der Seite zu haben. Und in Braunschweig wird die Berufsfeuerwehr zukünftig mit einem sogenannten Mutlöwen ausgestattet. ausgestattet sein, den sie von der Lebenshilfe Braunschweig bekommt. Was genau dieser Mutlöwe ist und wie es zu dieser Zusammenarbeit gekommen ist, darüber spreche ich gleich mit Vertretern beider Seiten. Florian König, der Geschäftsführer der Lebenshilfe Braunschweig, und Tim Brandes von der Berufsfeuerwehr Braunschweig. Los geht's nach nur zwei Songs.
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0: Almost Monday ist das. No More Regrets. 7:10 Uhr haben wir es. Euch einen schönen Dienstagmorgen mit Radio 38 und euren Lieblingssongs gleich mit Peter Gabriel und Sledgehammer. Ein Kind ist in einen Unfall verwickelt und befindet sich in einer absoluten Ausnahmesituation. Der Unfall als solcher ist schon schwer genug. Alles, was jetzt kommt, alleine durchzustehen, das ist für die allermeisten Kinder zusätzlich besonders hart. Und da ist so ein Tröster an der Seite eine sehr hilfreiche Sache. Und in Braunschweig wird das zukünftig ein Kuscheltier sein, der sogenannte Mutlöwe, hergestellt von der Lebenshilfe Braunschweig, eingesetzt bei der Berufsfeuerwehr Braunschweig. Und ich habe heute Vertreter beider Einrichtungen bei mir. Florian König, Geschäftsführer bei der Lebenshilfe Braunschweig, und Tim Brandes von der Berufsfeuerwehr Braunschweig. Wir sind im Vorfeld schon sehr schnell beim Du gelandet, das schon mal vorweg. Erstmal guten Morgen, ihr beiden.
1: Guten Morgen, hallo, schön, dass wir da sein können.
0: Wir möchten jetzt mit euch darüber sprechen, was es mit diesem Mutlöwen auf sich hat und wie die Idee bisher so angekommen ist und alles das. Aber fangen wir erstmal an. Florian, die Frage geht jetzt erstmal an dich. Wie kam es denn zu der Idee, so einen Mutlöwen zu nähen und auch zu verteilen?
1: Ja, grundsätzlich, wir haben eine Werkstatt für Menschen mit Beeinträchtigungen und dort haben wir eine Textilwerkstatt seit vielen Jahren, wo wir viele Produkte für die Industrie machen, zum Beispiel für die Bühlerwerke, für Mühlen. Und also wir können nähen, wir können Produkte dort erstellen. Und eine Beschäftigte aus dem Kreis hat Spaß darin gefunden, Kuscheltiere zu entwickeln und hat diesen Mutlöwen, Stefanie war das, die müsste eigentlich heute auch hier sein, die hat die Idee gehabt, diesen Mutlöwen zu entwickeln und zu produzieren.
0: Okay, dann kam die, hat gesagt, hier guck mal, ich habe eine Idee, hat vielleicht sogar schon einen Prototyp dabei gehabt zufällig oder erstmal nur die grundsätzliche Idee, hat gesagt, guck mal, wäre doch toll.
1: Nee, das hat sie sozusagen mit ihrer Unterstützung mit der anderen Mitarbeiterin dann sozusagen entwickelt. Die hatte die Idee und die hat sozusagen dann die haben das Tier dann gemeinsam entwickelt. Und dann gab es, weil ein Mitarbeiter aus unserem Team Notfallseelsorger ist, auch bei der Feuerwehr, gab es sozusagen die Idee daraus, das doch auch mit der Berufsfeuerwehr in Verbindung zu bringen. Ja. Und dann sind wir auf die Feuerwehr zugegangen und haben die Idee vorgestellt.
0: Tolle Überleitung, genau zur Feuerwehr. Wenn ihr zu so einem Einsatz gerufen werdet, wie ist denn das so bisher? Also noch haben wir keine Mutlöwen, die wir irgendwie verteilen können und sowas, aber wie ist denn so der Fall bisher?
2: Na, die Situation im Einsatz ist immer eine Ausnahme fürs Kind. Und im Prinzip, die Geschichte der Mutlöwen kann man ja zurückführen auf die sogenannten Trösterlis. Also die Trösti-Kuscheltiere, die hat es immer schon irgendwie gegeben und oftmals waren es Spenden oder es hat irgendwann mal eine Firma da dementsprechend etwas auf den Markt gebracht oder sowas und dann hatten vereinzelte Organisationen, Feuerwehr, natürlich auch der Rettungsdienst dazu, hatten immer noch solche Möglichkeiten, den Kindern das an die Hand zu geben, um zumindest in dieser Ausnahmesituation einen kleinen Festpunkt, einen Haltepunkt zu geben, um dem Kind ein bisschen eine Situation zu geben, wo es sich vielleicht nicht unbedingt besser fühlen kann, aber zumindest jemand hat, der an der Seite vom Kind ist.
0: Das ist ja jetzt keine Massenproduktion. Es ist jetzt nicht so, dass es irgendwo von einer Firma gemacht wird. Wir haben es gerade gehört, es wird selbst hergestellt bei euch in der Lebenshilfe. Florian, nochmal zu dir. Wie viel Herzblut steckt da drin und was kostet es überhaupt, so ein Ding herzustellen?
1: Ganz Handarbeit außer Nähmaschinen, die werden hier bei uns in Braunschweig direkt produziert. Können nicht alle Menschen, die in der Textilwerkstatt sind, weil es schon auch sehr feine Arbeit ist, aber wir kaufen die Stoffe und dann werden die komplett hier in Braunschweig produziert. Der Aufwand ist ungefähr 6 Stunden pro Löwe, den wir da benötigen. Ja, und sag ich mal, der Kostenrahmen, um das Herz

0: herstellen, liegt ungefähr bei 35 Euro pro Löwe.
1: Das ist auch so eine gute, schöne Anhaltspunkt, wenn man sagt, ich will da mal irgendwie so einen springen lassen, genau, sozusagen, ne? Einen spenden, dann weiß man ungefähr, so viel würde das tatsächlich dann kosten, dass man so als kleiner Hintergedanke, das ist natürlich sehr, sehr interessant. Ja, wie die bisherigen Reaktionen auf die Mutlöwen so ausgefallen sind, denn ihr wart ja am Tag der Niedersachsen auch durchaus auf der Blaulichtmeile und habt die auch vorgestellt. Darüber sprechen wir gleich.

7 Uhr und 18. Peter Gabriel und Sledgehammer. Das Wetter, das ist nicht ganz so Hammer momentan. Ja, 24 Grad heute maximal. Recht viele Wolken, ähnlich wie gestern auch immer wieder mit Regen. Sowohl am Vormittag als auch dann gegen Abend nochmal. Und kurzer Blick auf den Verkehr. 9 Kilometer stockend auf der A2 Braunschweig Richtung Hannover zwischen Peine Ost und Kreuz Hannover Ost in der Baustelle. Der Grund ist hier ein liegengebliebener LKW.

0: 7 Uhr und 24 haben wir es. Der Kreisverkehr zwischen der Weddel und Kleinschöppenstedt ist ab heute dicht. Da werden Ausbesserungsarbeiten durchgeführt. Was da mit der Straße los ist und wie lange das voraussichtlich dauert, das hört ihr gleich in den Radio 38 Regionalnachrichten um 7:30.
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0: Bosse. Und dein Hurra. Haben wir denn noch Grund zum Jubeln, wenn es ums Wetter geht? Eine Minute vor 7:30. Schauen wir uns mal an.
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0: Ja, geht so, ne? Temperaturen bis zu 24 Grad, viele Wolken mit dabei auch heute wieder. Erinnert an gestern das heutige Wetter, immer wieder auch etwas Regen. Schon am Vormittag, aber auch gegen Abend kommt nochmal was und es wird recht windig auch heute wieder. Der Radio 38, aktuell sind wir bei 18 Grad, das wollte ich noch sagen, 18 Grad momentan in Wolfsburg am Standesamt, in Gifhorn am Glockenpalastmuseum ebenfalls 18 Grad und genauso auch in Bad Harzburg am Schlosspark aktuell 18 Grad. Der Radio 38 Wettertrend zeigt für morgen durchaus deutlich mehr Sonne als heute und auch gestern, ja, aber die Sonne weiterhin begleitet von Wolken, die sich aber zurückhalten. Es bleibt trocken, weiterhin aber trotzdem windig bei bis zu 22 Grad. Also Temperaturen gehen schon weiter runter, am Donnerstag noch ein bisschen, da sind wir bei maximal 20 Grad, dann wieder mehr Wolken als Sonne, aber weiterhin bleibt's trocken.
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2: Ich bin Paula Bayer. Einen schönen guten Morgen. Bei einem Unfall in Salzgitter-Lesse ist ein Radfahrer schwer verletzt worden. Am Samstagvormittag wollte ein 30-jähriger Autofahrer mit seinem Wagen von der K5 nach links in die Birrler Straße in Richtung Lesse abbiegen. Dabei missachtete er laut Polizei das dortige Stopp- bzw. Vorfahrtgewehrenschild und übersah einen Radfahrer. Es kam zum Zusammenstoß. Der Radfahrer stürzte und verletzte sich schwer. Er kam ins Krankenhaus. Der Kreisverkehr zwischen Weddel und Kleinschöppenstedt ist ab heute dicht. Dort sind dringende Ausbesserungsarbeiten an der Asphaltdecke nötig, teilte der Tiefbaubetrieb des Landkreises mit. Der Kreisel bleibt bis voraussichtlich Donnerstag gesperrt. Die Umleitungen führen im Norden über Kremlingen und Hordorf, sowie im Süden über Sigte und den Schöppenstedter Turm. Da vor allem im Berufsverkehr mit Behinderungen gerechnet werden muss, muss mehr Zeit eingeplant werden. Schwan in Seenot. Die Freiwillige Feuerwehr Gifhorn wurde am Sonntag zum Mühlensee gerufen. Wie die Kreisfeuerwehr mitteilt, hatte sich ein Schwan vermutlich durch einen Angelhaken und eine um den Schnabel gewickelte Angelschnur verletzt und konnte nur noch eingeschränkt essen. Sarah Schild aus der Radio 38 Aktuell Redaktion. Wie lief der Einsatz ab?
3: Um das Tier gezielt zu verfolgen, kamen Drohnen der taktischen Einheit Drohnen Gifhorn zum Einsatz. Die Feuerwehr suchte den See mit zwei Schlauchbooten ab. Mehrmals wurde der Schwan in Ufernähe getrieben, allerdings ließ er sich nicht einfangen. Nach mehreren erfolglosen Versuchen wurde der Einsatz in Abstimmung mit der Polizei abgebrochen. Insgesamt waren 19 Feuerwehrleute und zwei Polizeibeamte vor Ort. Wie Einsatzleiter und Brandmeister vom Dienst Frank Maywald laut Mitteilung erklärt, sei gerade bei Wildtieren ein behutsames Vorgehen wichtig. Jeder Einfangversuch bedeute erheblichen Stress für das Tier. Deshalb müsse stets sorgfältig zwischen dem Tierschutz und einer möglichen Gefährdung des Tieres abgewogen werden.
2: Die Kreisfeuerwehr appellierte daher an alle Angler, Angelschnüre und Angelhaken komplett wieder mitzunehmen und fachgerecht zu entsorgen.
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0: Um 7:58, 9 Kilometer stockend auf der A2 Braunschweig Richtung Hannover zwischen Peine Ost und Kreuz Hannover Ost in der Baustelle. Grund ist hier ein liegen gebliebener LKW. Dann haben wir noch Blitzer und der Detlef hat was gesehen.
4: In Hehling, auf der Höhe der Sparkasse.
0: Hedingen am Kirchbrunnen ist das, ne?
4: Ja.
0: Alles klar, super. Ja, Detlef, vielen Dank dir fürs Bescheid geben.
4: Gerne.
0: Eine ganz schöne Fahrt dir noch und einen schönen Tag.
4: Gleichfalls, danke, tschö.
0: Ciao. Dann haben wir noch die B188 in Höhe ab Beile. Zwischen Detmarode und Fallersleben stehen sie auf der Frankfurter Straße. In Fallersleben auf der Herzogin-Clara-Straße, dann in Peine auf dem Schwarzen Weg, in Braunschweig auf der Güldenstraße, in Wolfenbüttel auf der Adersheimer Straße und in Engerode auf der Nord-Süd-Straße. Habt ihr auch noch was gesehen? Blitzer oder auch Staus oder noch was anderes Wichtiges? Macht's wieder, Detlef, ruft gerne durch oder schickt auch eine WhatsApp-Text- oder Sprachnachricht an die 0800, dann 16 und dreimal die 38. Vielen Dank.
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0: Die Feuerwehr ist im Einsatz und ein Kind muss von A nach B gebracht werden, nicht selten auch bis ins Krankenhaus. Und da ist die Situation nicht ganz so leicht fürs Kind. Genau dafür gibt es jetzt von der Lebenshilfe, wird gerade produziert, Mutlöwen. Und ich habe sowohl Lebenshilfe als auch Feuerwehr Braunschweig hier. Und zwar in Person vom Geschäftsführer der Lebenshilfe, Florian König, und aus der Feuerwehr Braunschweig, Berufsfeuerwehr Braunschweig, Tim Brandes. Guten Morgen, ihr zwei.
5: Hallo,
6: sehr
5: grüß.
6: Guten Morgen.
0: Und mit euch beiden rede ich gleich weiter darüber, wie vor allem auch so die Reaktionen, die ihr bisher auf die Mutlöwen bekommen habt, sind. Das wird ganz spannend nach nur zwei Songs. Schönen guten Morgen.
5: Guten Morgen.
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0: Dienstagmorgen, es ist 20 vor 8. Hier ist Radio 38, gleich mit Omi und Cheerleader. Wir spielen eure Lieblingssongs. Ich spreche heute mit der Lebenshilfe sowie der Berufsfeuerwehr Braunschweig über die sogenannten Mutlöwen. Das sind Kuscheltiere, die von der Lebenshilfe hergestellt und an die Feuerwehr verteilt werden, um sie Kindern in einem Einsatz zu schenken. Und dazu sind Florian König, der Geschäftsführer der Lebenshilfe, und Tim Brandes von der Berufsfeuerwehr Braunschweig bei mir. Und jetzt möchte ich gerne von dir, Florian, einmal wissen, ihr wart ja unter anderem auch schon auf der Blauen Meile beim Tag der Niedersachsen mit dabei jetzt dieses Jahr und ihr habt diese Mutlöwen vorgestellt. Wie sind denn so bisher die Rückmeldungen?
1: Ja, also überraschend positiv. Also das war für uns eigentlich so eine schöne Geschichte, die so wirklich im Ablauf, im Alltag entstanden ist. Und seitdem wir damit nach außen gegangen sind, kriegen wir wirklich unheimlich tolle, positive Rückmeldungen, weil ja, es ist eine schöne Geschichte, sozusagen Menschen mit Beeinträchtigungen erstellen diese Kuscheltiere im Rahmen ihrer Rehabilitation und wir geben es an Kinder weiter, die wirklich in schwierigen Situationen sind und ja, ich finde diesen Mutlöwen einfach auch unheimlich süß und unheimlich toll anzusehen und ja. Wenn man ihn live sieht, dann will man ihn auch wirklich gleich kuscheln und von daher war gerade beim Tag der Niedersachsen, wir hatten es an verschiedenen Ständen auf der Blaulichtmeile, beim Paritätischen Niedersachsen auf dem Stand oder auch bei unserem Stand und es waren wirklich unheimlich tolle Reaktionen auf dieses Kuscheltier.
0: Das kann ich mir nicht vorstellen, dass es nicht nur Kinder toll finden, sondern eben auch Erwachsene, hast du gerade selber gesagt, ihr seid ja auch heute live mit einem hier, den finde ich auch total süß. Gibt es denn auch schon so den Wunsch von Erwachsenen, den sie vielleicht geäußert haben oder vielleicht sogar einen Plan, das noch ein bisschen auszuweiten und den grundsätzlich für eine größeres Klientel auch verfügbar zu machen?
1: Nee, eigentlich nicht. Also es soll schon ein Kuscheltier sein für die Notfallsituation. Aktuell sind wir erstmal nur mit der Berufsfeuerwehr im Gespräch und auch stellen den der Berufsfeuerwehr zur Verfügung. Und wir wissen aber auch, dass natürlich es darüber hinaus andere Notfallorganisationen gibt, an die wir das auch gerne weiterverteilen würden oder an die Notfallseelsorger zum Beispiel. Aber das soll schon auch ein Kuscheltier sein, was sozusagen für besondere Situationen, für Kinder dann damit verbunden ist. Und auch das Thema Mutlöwe passt ja auch gut zu Braunschweig.
0: Absolut. Also schon eine exklusive Sache, ne? Aber tatsächlich, ihr seid euch darüber im Klaren, dass das noch größere Kreise ziehen wird, ne? Dass mehrere die da haben wollen.
1: Genau, aber jetzt nicht, wir würden es nicht verkaufen und es soll nicht sozusagen nach außen gehen, sondern soll wirklich Kindern in Notsituationen helfen.
0: Ja, Tim, von der Berufsfeuerwehr Braunschweig, ihr seid ja auch im Gespräch mit anderen eben auch, die vielleicht auch wissen, Mensch, ihr macht das jetzt, kriegst du da auch schon so zu hören, so Mensch, aber wie sind bitte die Nächsten oder so? Also gibt es da schon weitere Interessenten, die sagen, das finden wir eine richtig coole Idee?
2: Interessant dabei ist ja, als Feuerwehr Braunschweig sind wir der Trägerrettungsdienst. Das heißt also schlussendlich die ganzen Hilfsorganisationen, wir sind ja ein Verbund. Und natürlich gibt es Hilfsorganisationen in Braunschweig, die auch sehr interessiert daran sind. Und wir sind auch sehr dahinter, dass wir sagen, wir haben ein einheitliches Konzept und dass auch alle Rettungswagen gleich sind. Und so wäre es natürlich auch interessant, gerade für die Hilfsorganisationen, dass wir natürlich dann auch den Mutlöwen einheitlich haben und als Feuerwehr Braunschweig oder Rettungsdienst Braunschweig dann zusammen genau diesen Löwen halt haben für die Notfallsituationen und für die Ausnahmesituationen der Kinder. Und da gibt es natürlich schon im Bereich des Rettungsdienstes Anfragen, ob der Löwe natürlich auch da zur Verfügung steht.
0: Ja, ich als Wolfsburger sehe schon den Mut Wolf in Wolfsburg. Ja, ich glaube, das kann man noch gut weiter ausweiten. Aber dafür sind dann wahrscheinlich andere Stellen dann noch zuständig. Auf jeden Fall eine sehr, sehr schöne Idee. Und wenn jetzt irgendwie auch andere Leute sagen oder unsere Hörer, wenn die jetzt sagen, Mensch, das finde ich so eine tolle, schöne Idee, das möchte ich irgendwie gerne unterstützen. Wie kann man euch denn unterstützen?
1: Genau, eigentlich ist es mit einer Spende. Kann man, egal in welcher Höhe, kann man uns unterstützen und jeder Euro hilft, wie man so schön sagt. Mhm. Und das fließt auch direkt dann in die Produktion und in die Mutlöwen und die gehen dann direkt auch an die Feuerwehr. Also von daher freuen wir uns über jeden Euro, den wir als Spende da bekommen können.
2: Also der Mutlöwe ist ein kleiner Löwe aus der Löwenstadt für die Löwen in der Stadt und natürlich auch über die Grenzen hinaus.
0: Der Mutlöwe, eine wunderbare Idee von der Lebenshilfe Braunschweig für die Feuerwehr in Braunschweig. Für Kinder, die gerade in einer schweren Situation sind und ja von ihrem Einsatzort auch bis ins Krankenhaus gebracht werden müssen oder wohin auch immer. Eine tolle Idee auf jeden Fall, die ihr da habt. Und wir wünschen dafür auf jeden Fall sehr, sehr viel Erfolg, viel Freude allen, die da irgendwie beteiligt sind. Danke, dass ihr hier wart heute.
1: Ja, vielen Dank. Schön, dass wir da sein konnten.
2: Vielen Dank für die Einladung.
0: Und wenn ihr das noch mit unterstützen möchtet, wenn ihr noch ein bisschen mehr davon erfahren möchtet, geht gerne auch auf unsere Seite radio38.de. Dort findet ihr übrigens auch nochmal das komplette Interview zum Nachhören.

0: 9.53 Uhr. Es ist 7 Minuten vor 8. Bundesfamilienministerin Karin Prien hat einen Gesetzentwurf für das Elterngeld vorgelegt. Und was sich nach diesem Papier am Elterngeld ändern soll, das hört ihr gleich in den Radio 38 Nachrichten um 8.
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0: Alive and Kicking, Simple Minds sind das. Genau 8 Uhr haben wir es am Dienstagmorgen.
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0: Auch heute ist es wieder bewölkt und ab und an gibt es wieder Regen, ähnlich wie gestern. Außerdem windig bei bis zu 24 Grad. Und der Radio 38 Wettertrend zeigt, die nächsten Tage wird zwar auch bewölkt sein, aber eben nicht mehr regnerisch. Morgen sogar mit etwas Sonne bis zu 8 Stunden. 22 Grad maximal. Der Donnerstag dann wiederum so ein Mix aus Sonne und Wolken, wobei wieder die Wolken überwiegen. Weiterhin bleibt's aber trocken bei bis zu 20 Grad.
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2: Ich bin Dorit Büchner. Das Elterngeld soll nach einem Gesetzentwurf von Familienministerin Karin Prien künftig nur noch 12 statt 14 Monate gezahlt werden. Und auch nur noch dann, wenn Mütter und Väter jeweils mindestens 3 Monate berufliche Auszeit nehmen.
3: Familienministerin Prien will Väter mehr in die Erziehungsarbeit einbinden, aber es geht auch darum, 500 Millionen Euro im Jahr zu sparen. Nun soll das Elterngeld umgebaut werden. Daneben soll aber auch der Mindestbetrag auf 330 Euro ansteigen und der Höchstbetrag auf 1.900 Euro. Aus Berlin, Tine Klimach.
2: In einer angespannten internationalen Lage kommen die Staats- und Regierungschefs der NATO-Länder heute zu ihrem Gipfeltreffen in Ankara zusammen. Im Mittelpunkt steht die Frage, ob die übrigen Verbündeten US-Präsident Donald Trump auf ihrer Seite halten können. Trump hatte die kritische Haltung einiger NATO-Staaten zum Krieg der USA gegen den Iran geärgert. Außerdem geht es bei dem Treffen um weitere Milliardenhilfen für die Ukraine. Wer nicht an der Autobahn tankt, sondern hinter der nächsten Ausfahrt, kann laut ADAC viel sparen. Im bundesweiten Durchschnitt waren es sowohl bei Diesel als auch bei Superbenzin der Sorte E10 in einer Untersuchung 33 Cent pro Liter. Auf einen Tank mit 50 Litern gerechnet sind das 16,50 Euro. Es lohnt sich also zum Tanken die Autobahn zu verlassen, so der Verkehrsclub. Und zum Sport. Die USA sind aus der Fußball-WM ausgeschieden. Trotz vorausgegangener Intervention von US-Präsident Donald Trump unterlag die Mannschaft Belgien mit 1:4. Zuvor hatte Spanien Cristiano Ronaldo einen bitteren Abschied von der WM-Tribüne beschert.
4: Spanien erzielte in der Nachspielzeit den Treffer zum 1:0-Sieg über Portugal. Ronaldo selbst blieb in seinem letzten WM-Spiel tor- und glücklos und konnte seine Karriere nicht mit dem erhofften WM-Triumph krönen, ließ seine Zukunft in der Nationalmannschaft aber offen. Nach Kanada und Mexiko schieden die USA als letzter Gastgeber gegen Belgien aus. Überschattet wurde das Spiel von der Debatte über die Rotsperre des Stürmers Bellingham. Nach einem Anruf von US-Präsident Trump setzte die FIFA die Strafe aus. Tanja Wagner, Nachrichtenredaktion.
2: Heute trifft Argentinien auf Ägypten und die Schweiz spielt gegen Kolumbien.
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0: Vorsicht bitte in beiden Richtungen. Gegenstände auf der A39 Salzgitter-Braunschweig zwischen Wartenstedt und Lebenstedt Nord. Und 9 Kilometer stockend auf der A2 Braunschweig Richtung Hannover. Zwischen Peine Ost und Kreuz Hannover Ost und der Baustelle. Im Grund ist ein liegen gebliebener LKW. Dann haben wir noch Blitzer. In Hehlingen am Kirchbrunnen stehen sie. Außerdem auf der B188 in Höhe ab Beile. Zwischen Detmarode und Fallersleben auf der Frankfurter Straße. Dann in Fallersleben auf der Herzogin-Clara-Straße. In Peine auf dem Schwarzen Weg. Dann in Braunschweig auf der Güldenstraße. In Wolfenbüttel auf der Adersheimer Straße. Und in Salzgitter-Engerode auf der Nord-Süd-Straße. Habt ihr noch was gesehen, Blitzer oder Staus, dann gerne her damit. Einfach durchrufen oder WhatsApp, Text oder auch Sprachnachricht an die 0800. Dann eine 6 und dreimal die 38. Vielen Dank.
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0: Um 8:04 mit Stefan. Es gibt jetzt nur noch Topspiele bei der Fußball-WM in den USA, in Kanada und Mexiko. Und von diesen 3 Gastgebern, die ich gerade genannt habe, von dieser WM, da war jetzt auch nur noch die USA im Rennen. Die hatten über Nacht das mit großer Spannung erwartete Spiel gegen Belgien. Ja, ein Spiel, das auch eine sehr große politische Vorgeschichte hat. Und darauf schauen wir gleich nochmal genauer.
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0: 8 Uhr und 12 ist es. Schönen Dienstag euch.
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0: Mann, war das ein Theater im Vorfeld. Zu Recht, wie ich finde. Die USA hat in der Nacht das Achtelfinalspiel gegen Belgien bestritten. Und ihr habt es ja mitbekommen, im Vorfeld der Partie gab es den Riesenskandal um die rote Karte für den Topstürmer der USA, Folarin Balogun. Im Spiel gegen Bosnien-Herzegowina hat der ja eigentlich einen Platzverweis bekommen. US-Präsident Donald Trump fand das jetzt nicht so gut und hat FIFA-Präsident Gianni Infantino angerufen und diese rote Karte abbestellt, auch wenn er dieser Darstellung so zumindest widerspricht. Tatsächlich wurde der Platzverweis dann zu einem Platzverweis auf Bewährung und somit durfte Balogun tatsächlich doch spielen und alle fragten sich, wie wird Belgien darauf antworten? Ja, die Antwort: mit sportlicher Übermacht. Am Ende ein deutliches 4:1 für die Belgier, die damit also jetzt im Viertelfinale sind und dort auf Spanien treffen. Die Spanier haben sich am Abend gegen Portugal knapp mit 1:0 durchgesetzt. Tatsächlich durch ein Tor in der Nachspielzeit der regulären Spielzeit, also noch bitterer kann man eigentlich kaum ausscheiden, für Portugal-Star Ronaldo. Könnte das jetzt die letzte WM gewesen sein, also vor allem wenn man seiner Schwester glauben darf, die genau das bereits angekündigt hat. Ronaldo selbst bleibt damit also ein Star ohne Weltmeistertitel. Heute Abend dann die letzten beiden Partien des Achtelfinals. Argentinien trifft dann auf Ägypten, das Duell der Superstars Lionel Messi gegen Mohamed Salah. Anpfiff ist da um 18 Uhr und die Schweiz muss sich gegen Kolumbien beweisen. Auch heute, los geht's da um 22 Uhr.
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Talk to You, another featuring 54 Ultra, neu bei Radio 38 um 8 Uhr und 17. Schönen Dienstag euch. Und dieser Dienstag orientiert sich am gestrigen Montag. Also auch heute wiederum viele Wolken mit dabei, die immer wieder ein wenig Regen bringen. Nicht nur am Vormittag, auch gegen Abend kommt dann nochmal was. Und es wird heute doch auch recht windig sein. Das ist es jetzt schon. Das bleibt auch so den gesamten Tag über. Bei Temperaturen bis zu 24 Grad. Und ein kurzer Blick auf den Verkehr. Da eine positive Entwicklung, ja, nur noch 4 Kilometer stockend, wir hatten da vorhin auch schon 9 Kilometer, jetzt also nur noch 4 Kilometer stockend auf der A2 Braunschweig Richtung Hannover, zwischen Peine Ost und dem Kreuz Hannover Ost in der Baustelle. Der Grund ist hier ein liegen gebliebener LKW, deswegen hat das heute alles ein klein wenig länger gedauert. Habt ihr auch was gesehen, Blitzer, Staus oder irgendwas anderes Wichtiges, ruft gerne durch oder schickt uns eine WhatsApp, Text oder auch Sprachnachricht an die 0800 16 und 3 mal die 38. Vielen Dank und euch eine gute und sichere Fahrt.

0: 8.23 Uhr ist es. Beim Peiner Freischießen ist es zu einem Zwischenfall gekommen, den es dort so bisher noch nicht gegeben hat. Eine mobile Polizeiwache, die nun mit Graffiti besprüht ist. Die Einzelheiten dazu und weitere Nachrichten aus der Region gleich um 8:30.
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0: Depeche Mode und Precious. Wir haben es eine Minute vor halb neun.
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0: 19 Grad haben wir es aktuell in Braunschweig in der Nordstadt. 19 sind es auch in Goslar am Ratsgymnasium und 18 aktuell in Bornum bei Königslutter an der Kirche. Es geht noch auf bis zu 24 Grad heute hoch. Wir haben aber heute wiederum viele Wolken mit dabei. Sehen wir jetzt gerade, die auch immer wieder ein bisschen Regen bringen. Auch am Abend kommt dann nochmal was. Und es wird auch recht windig heute. Kaum Sonne mit dabei, ähnlich wie gestern also. Und der Radio 38 Wettertrend zeigt morgen dafür dann wieder bis zu 8 Stunden Sonne. Allerdings wiederum auch im Wechsel mit Wolken, die wiederum kommen. Die sich dann aber durchaus zurückhalten. Morgen bleibt es ein trockener Tag, trotzdem weiterhin windig, 22 Grad maximal. Und der Donnerstag, das wird dann so ein Tag, da haben wir wiederum wenig Sonne, umso mehr Wolken, aber auch die bleiben harmlos. Es wird noch ein bisschen kälter, dann maximal 20 Grad.
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2: Ich bin Paula Bayer. Einen schönen guten Morgen. Sachbeschädigung während des Peiner Freischießens. Ein Mann hat die mobile Polizeiwache auf dem Festplatz mit Graffiti besprüht. Zeugen meldeten den Vorfall am Sonntagmorgen, teilte die Polizei mit. Sarah Schild aus der Radio 38 Aktuell-Redaktion mit den Einzelheiten.
3: Der Täter besprühte den kompletten Container mit Schriftzügen und Zeichnungen in silberner Farbe. Die Zeugenbeschreibung passte zu einem Mann, der erst kurz vorher aus dem Polizeigewahrsam entlassen wurde. In der Nacht zu Sonntag hatte er nämlich laut Polizei in einem Festzelt einen Streit angezettelt und wurde wegen seines aggressiven Verhaltens in Gewahrsam genommen. Der 24-Jährige wurde an seiner Wohnanschrift angetroffen. Die Beamten fanden dort zudem Beweismittel, die zur Tat passten. Zur Anzeige wegen Körperverletzung aus der Nacht zuvor kassierte er also noch eine wegen Sachbeschädigung.
2: Nach einer Unfallflucht in Warenholz im Kreis Gifhorn sucht die Polizei nach Zeugen. Wie die Beamten jetzt mitteilen, geschah der Unfall bereits am Donnerstag. Nach bisherigen Ermittlungen fuhr eine 62-Jährige auf der L286 von Schönewörde kommend. Kurz vor der Kurve am Ortseingang von Warenholz kam ihr ein dunkles Auto entgegen, das von seiner Fahrspur auf die der 62-Jährigen fuhr. Trotz eines größtmöglichen Ausweichmanövers prallten die Außenspiegel gegeneinander. Auch ein Wagen, der hinter der Frau fuhr, musste ausweichen. Es kam zu keinem weiteren Zusammenstoß. Die Frau hielt an, das unbekannte Auto fuhr weiter. Sie blieb unverletzt, erlitt aber einen Schock. Die Insassen des ausweichenden Autos und weitere Zeugen melden sich bitte bei der Polizei Wesendorf. Mehr Grün für Wolfsburg. Bei einer Pflanzaktion haben Bürger, Schulen, Kitas und andere Einrichtungen hitzeresistente, insektenfreundliche und teils sogar essbare Pflanzen in mobile Pflanzkästen eingesetzt. Diese sollen auf dem Hansaplatz stehen und auch bei städtischen Veranstaltungen zum Thema Klimaschutz sowie an Schulen zum Einsatz kommen. Wie die Verwaltung mitteilt, gehören die Kästen zu den Maßnahmen zur Klimaanpassung aus dem Hitzeaktionsplan. Auf versiegelten Flächen sorgen die Pflanzkästen für mehr Grün und bieten Insekten Nahrung und Lebensraum. Außerdem zeigen sie, wie auf einfache Weise Aufenthaltsqualität und biologische Vielfalt gestärkt werden können.
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0: Schon ein bisschen entspannter auf den Straßen, nur noch 4 Kilometer stockend auf der A2 Braunschweig Richtung Hannover zwischen Peine-Ost und Kreuz Hannover-Ost in der Baustelle. Und Blitzer, die haben wir noch auf der B188 in Höhe ab Beile. Zwischen Detmerode und Fallersleben auf der Frankfurter Straße. Dann stehen sie in Fallersleben auf der Herzogin-Clara-Straße. In Hedingen am Kirchbrunnen. In Peine auf dem Schwarzen Weg, der Ostrandstraße und der Wolltorfer Straße. Dann in Braunschweig auf der Güldenstraße. In Wolfenbüttel auf der Adersheimer Straße. In Salzgitter-Liebenstedt auf der Peiner Straße, in Engerode auf der Nord-Süd-Straße und in Bad Eckenstedt auf der Holler Straße. Habt ihr auch noch was gesehen? Blitzer oder Staus? Dann gerne her damit. Einfach durchrufen oder WhatsApp, Text oder Sprachnachricht an die 0800 16 und 3 mal die 38. Vielen Dank.
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0: Allzu sommerlich ist es heute nicht. 8:53 haben wir es und das bleibt heute den ganzen Tag über so oder ähnlich wie jetzt gerade schon. Aber den Sommer holen wir euch trotzdem ins Radio mit schönen Sommersongs. Gleich Justin Wellington zusammen mit Small Jam. Und Aiko Aiko hört ihr in nicht mal ganz 3 Minuten. Wir spielen eure Lieblingssongs. Stefan hier, schönen Dienstag euch.
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9:33. War es ein schöner sommerlicher Hit von Justin Wellington. Aiko, gerade gehört hier auf Radio 38. Und jetzt wird es spannend für alle, die gerne wissen möchten, wie das Wetter denn so die kommenden 7 Wochen wird. Denn wir wissen ja, am 27. Juni, da ist ja eigentlich der Siebenschläfer. Und so eine Bauernregel besagt ja, dass es dann also 7 Wochen lang so wird wie am Siebenschläfer. Und vielleicht erinnert ihr euch noch dran, wie war es denn am 27. Juni? Ja, das war einer der heißesten Tage des Jahres. Da hatten wir ja weit über 30 Grad. Viele haben da aufgestöhnt, ne? Und schon jetzt sehen wir, dass das mit den 7 Wochen Hitze irgendwie nicht ganz so stimmen kann. Und Experten weisen auf den heutigen Tag hin, diesen 7. Juli. Heute ist nämlich der eigentliche Siebenschläfertag, sagen sie. Denn nach der Kalenderreform von 1582 wurden 10 Tage gestrichen und damit hat sich der ursprüngliche Siebenschläfertag eben auf den 7. Juli verschoben und einige Wetterexperten nehmen diese 10 Tage zwischen dem ursprünglichen und dem neu berechneten Siebenschläfertag und bilden daraus dann ihre Prognose. Und naja, ganz ehrlich, wenn wir das tun, dann haben wir also tatsächlich so reinstes Aprilwetter. Da war ja alles mit dabei, ne? Seit dem 27. Juni bis heute. Also irgendwie ein Wetter, das sich doch tatsächlich recht schlecht voraussagen lässt. Ich kann mir jetzt nicht vorstellen, dass es die nächsten 7 Wochen so wird wie heute zum Beispiel, aber ich kenne auch viele, denen das heutige Wetter tatsächlich passen würde. Ja, so die nächsten 7 Wochen ein solches Wetter. Besser zumindest als das, was wir am 27. Juni, dem Hochsommertag, hatten. Ich persönlich bin ja eher Team Hochsommer. Aber gut, wie auch immer das Wetter für euch gerade so ist, wie auch immer ihr es gerade empfindet, genießt auf jeden Fall diesen Tag heute. Kommt gut rein und dazu helfen wir mit euren Lieblingssongs. Jetzt mit Michael Schulte, 5 AM.

0: Es ist 8.54 Uhr, 6 vor 9 haben wir es. 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Bundesfamilienministerin Karin Prien, die hat einen Gesetzentwurf für das Elterngeld vorgelegt. Und was sich nach diesem Papier am Elterngeld ändern soll, das hört ihr gleich in den Radio 38 Nachrichten um 9.
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0: der 80er Flashback mit ABC, The Night You Murdered Love, um eine Minute vor neun.
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0: Bis zu 24 Grad werden wir heute noch kriegen, aber heute ist es ein durchaus sehr bewölkter Tag, ähnlich wie gestern. Und wir müssen auch heute wieder mit Regen rechnen, gab es schon und kommt auch gegen Abend nochmal neu. Und es wird auch relativ windig heute. Dazu kaum Sonne, also tatsächlich recht ähnlich wie gestern. Und der Radio 38 Wettertrend zeigt auch morgen einen Mix dann aus Sonne und Wolken. Durchaus mehr Sonne als heute, bis zu 8 Stunden wird es unterwegs sein. Weiterhin aber bleibt es auch windig und bis zu 22 Grad bekommen wir, aber im Gegensatz zu heute wird es morgen dann eher trocken bleiben und trocken auch am Donnerstag, dann noch ein bisschen kälter, maximal 20 Grad. Erst gegen Abend kommt ein bisschen mehr Sonne dann raus. Bis dahin bleibt es doch grundsätzlich eher bewölkt.
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2: Ich bin David Büchner. Das Elterngeld soll nach einem Gesetzentwurf von Familienministerin Karin Prien künftig nur noch 12 statt 14 Monate gezahlt werden. Und auch nur noch dann, wenn Mütter und Väter jeweils mindestens 3 Monate berufliche Auszeit nehmen.
3: Familienministerin Prien will Väter mehr in die Erziehungsarbeit einbinden. Aber es geht auch darum, 500 Millionen Euro im Jahr zu sparen. Nun soll das Elterngeld umgebaut werden. Daneben soll aber auch der Mindestbetrag auf 330 Euro ansteigen und der Höchstbetrag auf 1.900 Euro. Aus Berlin, Tine Klimach.
2: In einer angespannten internationalen Lage kommen die Staats- und Regierungschefs der NATO-Länder heute zu ihrem Gipfeltreffen in Ankara zusammen. Im Mittelpunkt steht die Frage, ob die übrigen Verbündeten US-Präsident Donald Trump auf ihrer Seite halten können. Trump hatte die kritische Haltung einiger NATO-Staaten zum Krieg der USA gegen den Iran geärgert. Außerdem geht es bei dem Treffen um weitere Milliardenhilfen für die Ukraine. Wer nicht an der Autobahn tankt, sondern hinter der nächsten Ausfahrt, kann laut ADAC viel sparen. Im bundesweiten Durchschnitt waren es sowohl bei Diesel als auch bei Superbenzin der Sorte E10 in einer Untersuchung 33 Cent pro Liter. Auf einen Tank mit 50 Litern gerechnet sind das 16,50 Euro. Es lohnt sich also zum Tanken die Autobahn zu verlassen, so der Verkehrsclub. Und zum Sport. Die USA sind aus der Fußball-WM ausgeschieden. Trotz vorausgegangener Intervention von US-Präsident Donald Trump unterlag die Mannschaft Belgien mit 1:4. Zuvor hatte Spanien Cristiano Ronaldo einen bitteren Abschied von der WM-Tribüne beschert.
4: Spanien erzielte in der Nachspielzeit den Treffer zum 1:0-Sieg über Portugal. Ronaldo selbst blieb in seinem letzten WM-Spiel tor- und glücklos und konnte seine Karriere nicht mit dem erhofften WM-Triumph krönen, ließ seine Zukunft in der Nationalmannschaft aber offen. Nach Kanada und Mexiko schieden die USA als letzter Gastgeber gegen Belgien aus. Überschattet wurde das Spiel von der Debatte über die Rotsperre des Stürmers Bellingham. Nach einem Anruf von US-Präsident Trump setzte die FIFA die Strafe aus. Tanja Wagner, Nachrichtenredaktion.
2: Heute trifft Argentinien auf Ägypten und die Schweiz spielt gegen Kolumbien.
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0: 4 Kilometer stockend auf der A2 Braunschweig Richtung Hannover zwischen Peine Ost und Kreuz Hannover Ost in der Baustelle. Der Grund ist ein liegen gebliebener LKW. Und Blitzer haben wir auf der B188 in Höhe ab Beile. Zwischen Detmarode und Fallersleben stehen sie, auf der Frankfurter Straße, dann in Fallersleben auf der Herzogin-Clara-Straße, in Hehlingen am Kirchbrunnen, außerdem in Peine auf dem Schwarzen Weg, der Ostrandstraße und der Wolltorfer Straße, in Braunschweig auf der Güldenstraße, dann in Wolfenbüttel auf der Adersheimer Straße, in Salzgitter-Lebenstedt auf der Peiner Straße, in Engerode auf der Nord-Süd-Straße und in Bad Deckenstedt auf der Hollerstraße. Und habt ihr auch noch was gesehen, Blitzer oder Staus, dann gerne her damit. Einfach durchrufen oder WhatsApp, Text oder Sprachnachricht an die 0800, dann 16 und dreimal die 38. Vielen Dank.
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0: Am Dienstagmorgen mit Stefan im Dienstleistungssektor. Ist in Deutschland, da geht es dezent bergauf. Das bestätigt das Statistische Bundesamt in einer aktuellen Meldung. Was die Zahlen dazu sagen, das hört ihr gleich in den Wirtschaftsnachrichten.
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0: nur bei VW werden zurzeit jede Menge Stellen gestrichen und abgebaut. Auch bei Porsche wird mittlerweile von einem beträchtlichen Stellenabbau gesprochen. In welcher Größenordnung? Das und weitere Meldungen aus der Wirtschaft hört ihr jetzt von Sarah Schild.
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2: Der Dienstleistungssektor in Deutschland hat ein leichtes Umsatzplus erwirtschaftet. Wie das Statistische Bundesamt berichtet, war der Umsatz im April nach vorläufigen Ergebnissen um 1,4% höher als noch im Vormonat. Ausgenommen sind demnach Finanz- und Versicherungsdienstleistungen. Den größten Umsatzanstieg gab es in freiberuflichen, wissenschaftlichen und technischen Dienstleistungen mit einem Anstieg von 3%. Bei den sonstigen wirtschaftlichen Dienstleistungen, zu denen etwa die Vermittlung von Arbeitskräften zählt, gab es ein Plus von 2,2%. Im Grundstücks- und Wohnungswesen lag der Anstieg im Vergleich zum Vormonat bei 0,9%. Porsche plant offenbar einen großen Jobabbau. Laut Medienberichten sollen wegen einer Absatzkrise 4000 Stellen wegfallen. Vor allem Mitarbeiter im Management und in der Verwaltung seien betroffen. Zunächst berichtete das Handelsblatt. Am Entwicklungsstandort Weissach sollen demnach ein Drittel der Kapazitäten auf dem Prüfstand stehen. Ein Sprecher des Sportwagenherstellers wollte die konkreten Stellenzahlen nicht bestätigen. Er sagte aber, dass derzeit ein umfassendes Zukunftspaket in Arbeit sei. Dieses soll Ende Juli vorgestellt werden. Management- und Arbeitnehmervertreter verhandeln momentan über ein weiteres Sparpaket. Die geburtenstarken Jahrgänge der Babyboomer gehen nach und nach in Rente. Das wird sich auch bei den Verkehrsunternehmen bemerkbar machen. Wie NTV berichtet, stellen aktuell viele Unternehmen neue Fahrer als Quereinsteiger ein, da viele Branchen Stellen abbauen. Auch wenn der Personalbedarf demnach

0: damit momentan gedeckt ist, bleiben die Herausforderungen durch den demografischen Wandel hoch. Einer Studie zufolge scheiden bis 2041 mehr als 60.000 Babyboomer aus dem Arbeitsmarkt aus. Die nachrückenden Generationen seien deutlich kleiner. Laut den Studienautoren könnte es häufiger zu Ausfällen und Fahrplananpassungen kommen. Das könnte die Mobilitätswende ausbremsen. Ältere sollten den Experten zufolge daher länger im Erwerbsleben gehalten werden, etwa durch altersgerechte Arbeitsgestaltung.
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0: Ihr hört Radio 38 am Dienstagmorgen. Der Kreisverkehr zwischen Wedel und Kleinschöppenstedt ist ab heute dicht. Da werden Ausbesserungsarbeiten durchgeführt. Was da mit der Straße los ist und wie lange das voraussichtlich dauert, das hört ihr gleich in den Regionalnachrichten um 9:30.
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0: Minute vor halb zehn.
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0: Generell ist es wettertechnisch ähnlich wie gestern bereits. Viele Wolken mit dabei, immer wieder auch recht windig und gegen Abend kommen dann nochmal neue auch Regenwolken mit dazu. Heute kaum Sonne dabei, maximal 24 Grad. Und der Radio 38 Wettertrend zeigt, morgen sieht es schon ein bisschen besser aus. Da haben wir durchaus deutlich mehr Sonne, weiterhin aber begleitet von Wolken, die sich dann aber zurückhalten. Es bleibt trocken, weiterhin aber windig bei 22 Grad und noch ein Stückchen kälter wird es dann am Donnerstag dann nur noch 20 Grad. Also von heute 24 auf 20 dann am Donnerstag. Auch da so ein Mix aus Sonne und Wolken. Erst einmal viel mehr Wolken, gegen Abend dann durchaus etwas mehr Sonne und es bleibt trocken.
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2: Ich bin Paula Bayer. Einen schönen guten Morgen. Bei einem Unfall in Salzgitter-Lesse ist ein Radfahrer schwer verletzt worden. Am Samstagvormittag wollte ein 30-jähriger Autofahrer mit seinem Wagen von der K5 nach links in die Berliner Straße in Richtung Lesse abbiegen. Dabei missachtete er laut Polizei das dortige Stopp- bzw. Vorfahrtgewehrenschild und übersah einen Radfahrer. Es kam zum Zusammenstoß. Der Radfahrer stürzte und verletzte sich schwer. Er kam ins Krankenhaus. Der Kreisverkehr zwischen Weddel und Kleinschöppenstedt ist ab heute dicht. Dort sind dringende Ausbesserungsarbeiten an der Asphaltdecke nötig, teilte der Tiefbaubetrieb des Landkreises mit. Der Kreisel bleibt bis voraussichtlich Donnerstag gesperrt. Die Umleitungen führen im Norden über Kremlingen und Hordorf, sowie im Süden über Sigte und den Schöppenstädter Turm. Da vor allem im Berufsverkehr mit Behinderungen gerechnet werden muss, muss mehr Zeit eingeplant werden. Schwan in Seenot. Die Freiwillige Feuerwehr Gifhorn wurde am Sonntag zum Mühlensee gerufen. Wie die Kreisfeuerwehr mitteilt, hatte sich ein Schwan vermutlich durch einen Angelhaken und eine um den Schnabel gewickelte Angelschnur verletzt und konnte nur noch eingeschränkt essen. Sarah Schild aus der Radio 38 Aktuell Redaktion. Wie lief der Einsatz ab?
3: Um das Tier gezielt zu verfolgen, kamen Drohnen der taktischen Einheit Drohnen Gifhorn zum Einsatz. Die Feuerwehr suchte den See mit 2 Schlauchbooten ab. Mehrmals wurde der Schwan in Ufernähe getrieben, allerdings ließ er sich nicht einfangen. Nach mehreren erfolglosen Versuchen wurde der Einsatz in Abstimmung mit der Polizei abgebrochen. Insgesamt waren 19 Feuerwehrleute und 2 Polizeibeamte vor Ort. Wie Einsatzleiter und Brandmeister vom Dienst Frank Maywald laut Mitteilung erklärt, sei gerade bei Wildtieren ein behutsames Vorgehen wichtig. Jeder Einfangversuch bedeute erheblichen Stress für das Tier. Deshalb müsse stets sorgfältig zwischen dem Tierschutz und einer möglichen Gefährdung des Tieres abgewogen werden.
2: Die Kreisfeuerwehr appellierte daher an alle Angler, Angelschnüre und Angelhaken komplett wieder mitzunehmen und fachgerecht zu entsorgen.
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0: Nach wie vor sind es noch 4 Kilometer stockend aktuell auf der A2 Braunschweig Richtung Hannover zwischen Peine Ost und dem Kreuz Hannover Ost in der Baustelle. Grund ist ein liegen gebliebener LKW. Und Blitze haben wir auf der B188 in Höhe ab Beile zwischen Detmarode und Fallersleben auf der Frankfurter Straße. In Fallersleben auf der Herzogin-Clara-Straße, dann in Helingen am Kirchbrunnen auf der B214 in Hülperode auf der Zellerstraße. In Peine stehen sie auf der Ostrandstraße und auf der Wolltorfer Straße. In Braunschweig auf der Güldenstraße, dann in Wolfenbüttel auf der Adersheimer Straße, in Salzgitter-Lebenstedt auf der Peiner Straße, in Engelrode auf der Nord-Süd-Straße und einen haben wir noch in Bad Deckenstedt auf der Hollerstraße. Habt ihr auch noch was gesehen? Blitzer oder Staus, dann einfach gerne durchrufen oder WhatsApp, Text oder Sprachnachricht an die 0800 16 und dreimal die 38. Vielen Dank!
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0: Am Dienstagmorgen mit Stefan. Wir wollen euch nicht vorenthalten. Ed Sheeran hat eine neue Nummer zusammen mit Martin Garrix. Repeated heißt dieser Song, neu bei Radio 38 und den gibt's gleich nach einer etwas älteren Nummer von Madonna. The Power of Goodbye. Das sind eure Lieblingssongs.
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0: Wer als Elternteil sich um die Kinder kümmern möchte, der macht eine kleine berufliche Auszeit. Dazu hilft das Elterngeld. Einfach beantragen, dann bekommt man da was. Aber die Regeln dafür sollen sich nun ändern. Zumindest wenn es nach Bundesfamilienministerin Karin Prien geht. Die hat einen Vorschlag gemacht. Und wie der lautet, das hört ihr gleich in den Radio 38 Nachrichten um 10.
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0: Der 80er Flashback von Starship. Nothing's gonna stop us now. Genau 10 Uhr haben wir es. Habt einen schönen Dienstag.
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0: Auch heute wieder ein Tag mit recht vielen Wolken und nur recht wenig Sonne, ziemlich ähnlich wie gestern. Gegen Abend kommen auch nochmal neue Regenwolken und es wird windig. Maximal 24 Grad heute. Der Radio 38 Wettertrend zeigt, morgen haben wir dafür recht viel Sonne, bis zu 8 Stunden. Durchaus auch schön sichtbar, aber immer wieder begleitet von ein paar Wolken, nur nicht ganz so vielen wie heute. Und die bleiben auch trocken. Trotzdem bleibt es auch morgen windig bei bis zu 22 Grad.
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2: Ich bin David Büchner. Die Koalition will strengere Regeln für Krankschreibungen. Der CDU-Arbeitnehmerflügel warnt jedoch vor Misstrauen gegenüber kranken Menschen. Der Vorsitzende Dennis Radke sagte im ZDF:
3: Es darf nicht der Eindruck entstehen, die Menschen seien zu faul. Leute, die keine Lust haben, die blau machen, die hat es immer und zu jeder Zeit gegeben. Aber wir haben vor allen Dingen ein Problem mit den Langzeitkranken.
2: Nach einer Analyse des BKK-Dachverbands der Betriebskrankenkassen sind lange schwere Krankheiten wie psychische Erkrankungen und Muskel-Skelett-Leiden die großen Kostentreiber für gesetzliche Krankenversicherungen. Wer künftig für sein Baby eine berufliche Auszeit nimmt, muss sich auf Änderungen beim Elterngeld einstellen. Nach einem Entwurf von Familienministerin Karin Prien sollen nur noch 12 statt 14 Monate gezahlt werden. Es soll aber auch etwas mehr Geld geben.
4: Die Länge des Elterngelds soll um 2 Monate gekürzt werden. Und Eltern erhalten es nur, wenn Mütter und Väter jeweils mindestens 3 Monate die berufliche Auszeit nehmen. So der neue Gesetzentwurf. Väter sollen dadurch mehr in die Erziehungsarbeit mit eingebunden werden. Aber es geht auch darum, Geld einzusparen. Trotzdem sollen Mindestbeitrag und Höchstbeitrag leicht ansteigen. Und es soll grundsätzlich bei der Regelung bleiben, dass das Elterngeld bei 65% des Nettoeinkommens liegt. Aus Berlin, Tine Klimach.
2: Die Ukraine hat Russland in der Nacht mit hunderten Drohnen angegriffen. Viele davon waren Richtung Moskau unterwegs. Über 450 unbemannte Flugobjekte seien über 17 russischen Regionen abgefangen worden, teilte das russische Verteidigungsministerium mit. Schäden meldeten unter anderem die grenznahe Region Belgorod und ein Industriegebiet südwestlich von Moskau. Und zum Sport. Die Niederlage konnte auch Stürmer Balogun nicht verhindern. Die USA sind bei der Fußball-WM ausgeschieden. Das Team verlor gegen Belgien mit 1:4. Das Spiel hatte für Aufsehen gesorgt, weil die FIFA die Rotsperre von Balogun vorher zur Bewährung ausgesetzt hatte und er deshalb eingesetzt werden durfte. Vorausgegangen war ein Anruf von US-Präsident Donald Trump. Im zweiten Achtelfinale hat Spanien mit 1:0 gegen Portugal gewonnen.
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0: Vorsicht bitte, Kies liegt auf der A2 Braunschweig Richtung Wolfsburg. Zwischen Braunschweig Flughafen und Braunschweig Ost, hier hat ein LKW seine Ladung verloren. Und 3 Kilometer stockend ist es auf der A2 Braunschweig Richtung Hannover. Zwischen Peine Ost und Kreuz Hannover Ost in der Baustelle. Grund ist hier ein liegen gebliebener LKW. Dann haben wir noch Blitzer auf der B188 in Höhe ab Beile. Zwischen Detmarode und Fallersleben stehen sie auf der Frankfurter Straße. Dann in Fallersleben auf der Herzogin-Clara-Straße. In Hehlingen am Kirchbrunnen auf der B214 in Hülperode auf der Zellerstraße, in Peine auf der Ostrandstraße und auf der Wolltorfer Straße, dann in Braunschweig auf der Güldenstraße, in Wolfenbüttel stehen sie auf der Adersheimer Straße, in Salzgitter-Lebenstedt auf der Peiner Straße, in Engerode auf der Nord-Süd-Straße und in Bad Deckenstedt auf der Hollerstraße. Und habt ihr auch noch was gesehen? Blitzer oder auch Staus? Dann immer her damit. Gerne durchklingeln oder WhatsApp, Text oder Sprachnachricht an die 0800 16 und dreimal die 38. Vielen Dank.
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1: Die Erklärung für die Redewendung ins Bett steigen ist relativ einfach. Damals im Mittelalter waren die Bettkästen nicht direkt auf den Boden, sondern etwas erhöht gebaut. Um also sein Bett wirklich zu erreichen, musste man einige Stufen hoch ins Bett steigen. Der Grund für diese Bauweise war vermutlich die Kälte des Steinfußbodens. Weiterhin

verfügten die herrschaftlichen Betten meist auch über Vorhänge zum Zuziehen, damit die Wärme im Inneren blieb. Sowie meist ein Betthimmel aus Stoff, damit man sich vor herabfallenden Getier schützen konnte, welches damals wohl in Massen an Decken und Wänden saß. Habt ihr auch eine Frage an unsere Wissen2go-Redaktion? Schreibt uns eine Mail an redaktion@radio38.de.

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0: Unforgettable. Es ist eine Minute vor 11:30.
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0: Ab und an, wenn die Wolken es mal kurz zulassen, sieht man die Sonne, aber ansonsten bleibt es heute durchgehend bewölkt und auch windig bei maximal 24 Grad. Und gegen Abend kommen noch ein paar Regenwolken in die Region. Und der Radio 38 Wettertrend zeigt morgen auch nochmal einige Wolken unterwegs, aber wieder deutlich mehr Sonne, die wir auch ab und an sehen. Bis zu 8 Stunden ist sie unterwegs, 22 Grad. Es bleibt dann auch trocken, aber weiterhin windig. Der Donnerstag dann ohne Wind, aber auch fast wieder ohne Sonne. Wiederum viele Wolken mit dabei, weiterhin bleibt es aber trocken bei 20 Grad.
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2: Ich bin Paula Bayer. Einen schönen guten Tag. Bei einem Unfall in Salzgitter-Lesse ist ein Radfahrer schwer verletzt worden. Am Samstagvormittag wollte ein 30-jähriger Autofahrer mit seinem Wagen von der K5 nach links in die Birrler Straße in Richtung Lesse abbiegen. Dabei missachtete er laut Polizei das dortige Stopp- bzw. Vorfahrtgewehrenschild und übersah einen Radfahrer. Es kam zum Zusammenstoß. Der Radfahrer stürzte und verletzte sich schwer. Er kam ins Krankenhaus. Der Kreisverkehr zwischen Weddel und Kleinschöppenstedt ist ab heute dicht. Dort sind dringende Ausbesserungsarbeiten an der Asphaltdecke nötig, teilte der Tiefbaubetrieb des Landkreises mit. Der Kreisel bleibt bis voraussichtlich Donnerstag gesperrt. Die Umleitungen führen im Norden über Kremlingen und Hordorf sowie im Süden über Sigte und den Schöppenstedter Turm. Da vor allem im Berufsverkehr mit Behinderungen gerechnet werden muss, muss mehr Zeit eingeplant werden. Schwan in Seenot. Die Freiwillige Feuerwehr Gifhorn wurde am Sonntag zum Mühlensee gerufen. Wie die Kreisfeuerwehr mitteilt, hatte sich ein Schwan vermutlich durch einen Angelhaken und eine um den Schnabel gewickelte Angelschnur verletzt und konnte nur noch eingeschränkt essen. Sarah Schild aus der Radio 38 Aktuell Redaktion. Wie lief der Einsatz ab?
3: Um das Tier gezielt zu verfolgen, kamen Drohnen der taktischen Einheit Drohnen Gifhorn zum Einsatz. Die Feuerwehr suchte den See mit 2 Schlauchbooten ab. Mehrmals wurde der Schwan in Ufernähe getrieben, allerdings ließ er sich nicht einfangen. Nach mehreren erfolglosen Versuchen wurde der Einsatz in Abstimmung mit der Polizei abgebrochen. Insgesamt waren 19 Feuerwehrleute und 2 Polizeibeamte vor Ort. Wie Einsatzleiter und Brandmeister vom Dienst Frank Maywald laut Mitteilung erklärt, sei gerade bei Wildtieren ein behutsames Vorgehen wichtig. Jeder Einfangversuch bedeute erheblichen Stress für das Tier. Deshalb müsse stets sorgfältig zwischen dem Tierschutz und einer möglichen Gefährdung des Tieres abgewogen werden.
2: Die Kreisfeuerwehr appellierte daher an alle Angler, Angelschnüre und Angelhaken komplett wieder mitzunehmen und fachgerecht zu entsorgen.
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0: Vorsicht, eine ungesicherte Unfallstelle auf der A2 Braunschweig Richtung Hannover zwischen Lehrte und Kreuz Hannover Ost. Und 3 Kilometer stockend haben wir es noch auf der A2 Braunschweig Richtung Hannover zwischen Peine und Lehrte Ost. Blitzer. Die haben wir auf der B188 in Höhe ab Beile. Außerdem zwischen Detmarode und Fallersleben auf der Frankfurter Straße. In Fallersleben stehen sie auf der Herzogin-Clara-Straße. Dann in Hehlingen am Kirchbrunnen. Auf der B214 in Hülperode auf der Zellerstraße. In Peine auf der Ostrandstraße und der Wolltorfer Straße. In Braunschweig stehen sie auf der Güldenstraße. Dann in Wolfenbüttel auf der Adersheimer Straße. In Salzgitter-Lebenstedt auf der Peiner Straße. In Engerode auf der Nord-Süd-Straße. Und in Bad Deckenstedt auf der Hollerstraße. Habt ihr auch noch was gesehen? Dann gerne her damit. Einfach durchrufen oder WhatsApp, Text oder auch Sprachnachricht schicken an die 0800, dann eine 6 und dreimal die 38. Vielen Dank.
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0: Wingout Sister mit Breakout. Das ist der 80er Flashback um 1:11.
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0: Heute wiederum viele Wolken und nur ab und an sehen wir ein bisschen die Sonne mal durchscheinen, aber es überwiegen die Wolken und die bringen auch Richtung Abend nochmal neuen Regen. Außerdem wird es windig sein und bleiben bis in den Abend hinein. 24 Grad heute maximal und der Radio 38 Wettertrend zeigt, es wird kälter die nächsten Tage. Morgen 22 Grad, Donnerstag nur noch 20 Grad. Morgen durchaus mit mehr Sonne als heute und auch als Donnerstag. Bis zu 8 Stunden wird sie sichtbar sein, aber immer wieder auch begleitet von Wolken, die aber jetzt harmloser sind morgen. Da wird es also nicht mehr regnen. Es bleibt eher trocken, aber weiterhin windig. Und am Donnerstag da wieder so ein Sonne-Wolken-Mix. Mehr Wolken als Sonne, muss man dazu sagen, eben bei 20 Grad. Aber auch da bleibt es trocken.
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2: Ich bin Babit Büchner. Die Koalition will strengere Regeln für Krankschreibungen, doch aus der Kanzlerpartei kommt Kritik. Der CDU-Arbeitnehmerflügel warnt, schärfere Vorschriften könnten nach hinten losgehen.
3: Denn das Signal, das bei den Menschen ankomme, heißt, ihr macht zu viel blau, wir misstrauen euch, warnt der Chef des CDU-Arbeitnehmerflügels und befürchtet, dass am Ende viele Beschäftigte länger ausfallen als eigentlich nötig. Die Regierung will telefonische Krankschreibungen abschaffen und ab dem ersten Krankheitstag soll auch eine Arbeitsunfähigkeitsbescheinigung vorgelegt werden. Viel Kritik an den Plänen kommt auch von Ärzten und den Krankenkassen. Claudia Wächter, Nachrichtenredaktion.
2: Die Staats- und Regierungschefs der NATO-Länder kommen heute zu ihrem Gipfeltreffen in Ankara zusammen. Thema ist unter anderem der Ukraine-Krieg. In der Nacht hatte Kiew Russland mit hunderten Drohnen angegriffen, viele davon mit Ziel Moskau.
4: In Moskau wurden bislang keine Schäden gemeldet. Nur die Fluggäste mussten sich einmal mehr mit den stundenlangen Sperrungen der Airports rund um die Hauptstadt arrangieren. In den russischen Regionen gingen derweil Industrieobjekte in Flammen auf. Medienberichten nach handelt es sich um Betriebe, die zur Öl- und Gasindustrie gehören, mit der Russland seinen Krieg gegen die Ukraine finanziert. Der ukrainische Präsident Selenskyj hatte erst in der Nacht gesagt, dass der Luftkampf zur bestimmenden Kriegskomponente werde. Die Ukraine könne dort nun mithalten, versicherte er. Aus Moskau, André Balin.
2: In Deutschland ist im ersten Halbjahr eine Rekordzahl neuer Startups entstanden. Bis Ende Juni wurden mehr als 3000 neue Firmen gegründet, zeigt eine neue Studie des Startup-Verbands. Das seien 52% mehr als im zweiten Halbjahr 2025. Nach Ansicht des Verbands ist der zentrale Treiber die künstliche Intelligenz. Mehr als ein Drittel der Neugründungen hatten einen klaren KI-Bezug, so die Studie. Und zum Sport. Mit den USA ist bei der Fußball-WM auch der letzte der drei Gastgeber ausgeschieden. Die Mannschaft verlor ihr Achtelfinale gegen Belgien mit 1:0. Obwohl die FIFA die Rotsperre von US-Stürmer Balogun nach einem Anruf von US-Präsident Trump vorher zur Bewährung ausgesetzt hatte. Belgien trifft nun im Viertelfinale auf Spanien. Das Team hatte vorher mit 1:0 gegen Portugal gewonnen.
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0: Weiterhin bitte Vorsicht, eine Unfallstelle haben wir auf der A2 Braunschweig Richtung Hannover zwischen Lehrte und Kreuz Hannover Ost. Und 3 Kilometer stockend ist es auf der A2 Braunschweig Richtung Hannover zwischen Peine und Lehrte Ost. Blitzer. Die haben wir auf der B188 in Höhe ab Beile. Zwischen Detmarode und Fallersleben auf der Frankfurter Straße. Dann in Fallersleben auf der Herzogin-Clara-Straße. In Hehlingen am Kirchbrunnen. Auf der B214 in Hülperode auf der Zellerstraße. In Peine stehen sie auf der Ostrandstraße sowie auf der Wolltorfer Straße. Dann in Braunschweig auf der Güldenstraße und auch der Timmerler Straße. In Wolfenbüttel auf der Adersheimer Straße. In Salzgitter-Lebenstedt auf der Peiner Straße. Dann in Engerode auf der Nord-Süd-Straße. Und in Bad Deckenstedt auf der Hollerstraße. Habt ihr jetzt auch noch was gesehen? Blitzer oder Staus? Dann gerne her damit. Einfach durchrufen oder WhatsApp, Text oder Sprachnachricht an die 0800, dann 16 und dreimal die 38. Vielen Dank.
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1: Es ist eine Minute vor 11:30.
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1: Momentan sind wir bei 21 Grad in Wolfsburg in der Porschestraße. 22 sind es in Wolfenbüttel an der großen Schule und nochmal 21 in Uetze an der Kita Kunterbund. Heute Temperaturen bis zu 24 Grad. Wir sind also schon fast am Maximum heute dran. Heute, wir sehen es auch schon, viele Wolken und eben kaum Sonne mit dabei. Zumindest sehen wir sie kaum. Am Abend kommen noch ein paar Regenwolken mit dazu. Außerdem ist es windig und der Radio 38 Wettertrend zeigt ein bisschen anders, sieht es morgen aus. Da haben wir mehr Sonne bis zu 8 Stunden. Teilweise auch wirklich gut sichtbar, aber immer wieder begleitet von Wolken, die aber harmlos bleiben. Es bleibt morgen trocken, aber auch morgen wiederum windig. 22 Grad und noch ein bisschen kälter. Am Donnerstag 20 Grad. Weiterhin viele Wolken, nicht mehr windig. Das ist schon mal gut, was das angeht. Gegen Abend so ein paar Sonnenstunden. Klarer Sonnenstrahl dann, ja. Aber es bleibt auch dann wiederum trocken.
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3: Ich bin Paula Bayer. Einen schönen guten Tag. Dreiste Trickbetrüger haben im Braunschweiger Norden die Gutmütigkeit eines Senioren ausgenutzt. Dem 91-Jährigen wurde Schmuck im Wert von über 10.000 Euro gestohlen. Die Unbekannten sprachen den Mann am Mittwochnachmittag laut Polizei vor seinem Grundstück gezielt auf barrierefreies Wohnen an. Daraufhin ließ er einen der Männer in sein Haus gehen. Er lief direkt ins Obergeschoss. Da der gehbehinderte 91-Jährige nicht so schnell hinterherkam und der Täter daher unbeobachtet war, zog er sich Gummihandschuhe an und wurde erst dann aus dem Haus verwiesen. Im Nachhinein stellte sich heraus, dass der Schmuck fehlte. Der Senior erstattete Anzeige. Die Polizei sucht nach Zeugen. Die Täter waren etwa 20 und 40 Jahre alt und trugen weiße Hemden. Wer etwas im Bereich der Zellerstraße, Sudetenstraße beobachtet hat, meldet sich bitte bei den Beamten in Braunschweig. An einer Kita am Lehmweg in Gifhorn hat die Polizei Geschwindigkeitsmessungen durchgeführt. Während der anderthalbstündigen Kontrolle fuhren fast die Hälfte der vorbeifahrenden Fahrzeuge zu schnell. Wie die Polizei nun mitteilt, wurde die Kontrolle am Freitag durchgeführt. In dem Bereich gilt Tempo 30. Von 150 Autos waren 68 zu schnell. 40 Autofahrer bekamen ein Verwarngeld. 28 kassierten ein Bußgeld, da sie mindestens 16 km/h zu schnell waren. Der Spitzenreiter fuhr 35 km/h zu schnell. Er muss ein Bußgeld von mindestens 260 Euro zahlen. Dazu kommen 2 Punkte in Flensburg und ein einmonatiges Fahrverbot. Ein Autofahrer, bei dem die Messanlage auslöste, kam wieder zurück und filmte die Messstelle offenbar mit einem Smartphone. Auf ihn kommt ein weiteres Ordnungswidrigkeitsverfahren zu. Kunst, Stadtgeschichte und politische Bildung miteinander verbinden. Das hat sich Wolfsburg zum Ziel gesetzt. Wie die Stadt mitteilt, wollen die Städtische Galerie und das Institut für Zeitgeschichte und Stadtpräsentation dafür mit den Bürgerinnen und Bürgern zusammenarbeiten. Man will gemeinsam erinnern, aber auch diskutieren und gestalten, um Geschichte greifbarer zu machen. Morgen können alle Interessierten zu einem ersten öffentlichen Gespräch zusammenkommen. Es sind auch weitere Aktionen geplant. Im nächsten Sommer sollen die Ergebnisse dann in einer Ausstellung veröffentlicht werden. Weitere Infos zur Auftaktveranstaltung gibt es auf radio38.de.
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1: Vorsicht, ein Großbrand im Bereich Goslar Bassgeige. Bitte Fenster und Türen geschlossen halten und auch Lüftung sowie Klimaanlagen ausgeschaltet lassen. 3 Kilometer stockend haben wir es aktuell noch auf der A2 Braunschweig Richtung Hannover zwischen Peine und Hämeler Wald. Und Blitzer, die haben wir auf der B188 in Höhe ab Beile. Zwischen Detmarode und Fallersleben auf der Frankfurter Straße. In Fallersleben stehen sie auf der Herzogin-Clara-Straße. Dann in Hehlingen am Kirchbrunnen. Auf der B214 in Hülperode auf der Zellerstraße. In Peine stehen sie auf der Ostrandstraße und auch auf der Wolltorfer Straße. Dann in Braunschweig auf der Güldenstraße sowie auf der Timmerlarstraße. in Wolfenbüttel auf der Adersheimer Straße, in Salzgitter-Lebenstedt auf der Peiner Straße, in Engerode auf der Nord-Süd-Straße und einen haben wir noch in Bad Deckenstedt auf der Holler Straße. Habt ihr auch noch was gesehen? Blitzer oder auch Staus? Dann gerne her damit. Einfach durchrufen oder WhatsApp, Text oder Sprachnachricht schicken an die 0800 16 und dreimal die 38. Vielen Dank.
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0: Ein Song so luftig, fluffig wie Mousse au Chocolat. Sting, Englishman New York hier auf Radio 38. Immer noch ein absoluter Klassiker. Eine Minute vor 12 Uhr.
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0: 22 Grad haben wir gemessen in Braunschweig am Ziegenmarkt, 23 Grad in Peine am Werderpark und 21 Grad in Bad Harzburg am Golfclub. Dicke Wolken, nur selten mal so ein bisschen Sonne, das Ganze aber immerhin noch so bei bis zu 24 Grad, so geht's durch den Dienstag. Nach größerem Regen sieht's bisher nicht aus, aber gegen Abend, da wird wohl nochmal örtlich der ein oder andere Schauer mit dabei sein. Die Nacht zeigt sich bewölkt, bleibt aber weitestgehend trocken bei 15 bis 16 Grad.
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2: Ich bin David Büchner. Die Bundesregierung muss sparen. Die Förderung von Wärmepumpen und anderen klimafreundlichen Heizungen soll daher in den nächsten Jahren deutlich sinken. Das geht aus einer Vorlage für den Haushaltsausschuss des Bundestags hervor, die der Deutschen Presseagentur vorliegt. Rund 2,1 Milliarden Euro sollen damit bis 2030 eingespart werden. Die Koalition will strengere Regeln für Krankschreibungen. Der Chef des CDU-Arbeitnehmerflügels Dennis Radke warnt jedoch, dass schärfere Vorschriften nach hinten losgehen könnten. Er sagte am Morgen im ZDF:
3: Die Rückmeldung, die ich aus der Praxis in den letzten Tagen bekommen habe, war eher die Sorge so nach dem Motto, viele Menschen, die jetzt vielleicht einen Tag fehlen, werden dann demnächst direkt für 3 oder 5 Tage krankgeschrieben. Das muss man jetzt einfach auch nochmal diskutieren.
2: Es dürfe zudem nicht der Eindruck entstehen, die Menschen seien zu faul, so Radke. In einer angespannten internationalen Lage kommen die Staats- und Regierungschefs der NATO-Länder heute zu ihrem Gipfeltreffen in Ankara zusammen. Thema ist unter anderem der Ukraine-Krieg. In der Nacht hatte Kiew Russland mit hunderten Drohnen angegriffen, viele davon mit dem Ziel Moskau.
4: In Moskau wurden bislang keine Schäden gemeldet. Nur die Fluggäste mussten sich einmal mehr mit den stundenlangen Sperrungen der Airports rund um die Hauptstadt arrangieren. In den russischen Regionen gingen derweil Industrieobjekte in Flammen auf. Medienberichten nach handelt es sich um Betriebe, die zur Öl- und Gasindustrie gehören, mit der Russland seinen Krieg gegen die Ukraine finanziert. Der ukrainische Präsident Selenskyj hatte erst in der Nacht gesagt, dass der Luftkampf zur bestimmenden Kriegskomponente werde. Die Ukraine könne dort nun mithalten, versicherte er. Aus Moskau, André Ballin.
2: Es sind neue Höchstwerte. Die Lebenserwartung in Deutschland ist im vergangenen Jahr weiter angestiegen. Für Frauen lag sie bei 83,6 Jahren, teilte das Statistische Bundesamt mit. Das sind 2 Monate mehr als im Vorjahr. Die Lebenserwartung von Männern lag demnach bei 79 Jahren und einem Monat und damit 3 Monate höher als 2024.
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0: Um 12:02 schauen wir erstmal nach Goslar auf die Straße Langerkamp. Da gibt es in Höhe Alte Heerstraße einen Brand. Die Straße ist da gesperrt. Anwohner werden gebeten, Fenster und Türen geschlossen zu halten. Autofahrer das Gebiet am besten weiträumig umfahren. Da gibt es hohe Flammen und starke Rauchentwicklung. Ein bisschen Geduld auf der A2 Richtung Hannover. Da haben wir wieder ein bisschen stockenden Verkehr zwischen Peine und Hermelerwald vor der Baustelle. Und geblitzt wird in Braunschweig auf der Güldenstraße und der Timmerler Straße. Dann in Wolfsburg immer noch Frankfurter Straße, Herzogin-Klara Straße sowie Braunschweiger Straße. Und nochmal in Hehlingen am Kirchbrunnen. In Peine auf der Wolthofer Straße, in Lebenstedt auf der Peiner Straße und in Wolfenbüttel Ortseingang Adersheimer Straße. Einer in Engerode auf der Nord-Süd-Straße. Dann in Gitter auf der B6, in Söllingen auf der Hauptstraße und in Goslar auf der Hildesheimer Straße. Wenn ihr mehr gesehen habt, mehr Blitzer oder auch einen Stau, dann ruft uns gerne an oder schickt uns eine WhatsApp-Nachricht unter der 0800 einmal die 6 und dreimal die 38. Eine gute Fahrt wünschen wir euch.
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0: ganze schöne Nummer vom Roddy Frame. Postcard hier auf Radio 38 um knapp 12:30.
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0: 23 Grad haben wir gemessen in Meinersen am Künstlerhaus, nochmal 23 Grad in Braunschweig im Siegfriedviertel und 23 Grad in Ottfriesen an der St. Josef-Kirche. Dicke Wolken, nur selten mal so ein bisschen Sonne, das Ganze aber immerhin bei bis zu 24 Grad, so geht's durch den Dienstag. Nach größerem Regen sieht's bisher nicht aus, aber gegen Abend, da wird's wohl noch mal ein paar örtliche Schauer geben. Die Nacht zeigt sich bewölkt, bleibt aber weitestgehend trocken bei 15 bis 16 Grad.
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2: Ich bin Paula Bayer. Einen schönen guten Tag. Dreiste Trickbetrüger haben im Braunschweiger Norden die Gutmütigkeit eines Senioren ausgenutzt. Dem 91-Jährigen wurde Schmuck im Wert von über 10.000 Euro gestohlen. Die Unbekannten sprachen den Mann am Mittwochnachmittag laut Polizei vor seinem Grundstück gezielt auf barrierefreies Wohnen an. Daraufhin ließ er einen der Männer in sein Haus gehen. Er lief direkt ins Obergeschoss. Da der gehbehinderte 91-Jährige nicht so schnell hinterherkam und der Täter daher unbeobachtet war, zog er sich Gummihandschuhe an und wurde erst dann aus dem Haus verwiesen. Im Nachhinein stellte sich heraus, dass der Schmuck fehlte. Der Senior erstattete Anzeige. Die Polizei sucht nach Zeugen. Die Täter waren etwa 20 und 40 Jahre alt und trugen weiße Hemden. Wer etwas im Bereich der Zellerstraße, Sudetenstraße beobachtet hat, meldet sich bitte bei den Beamten in Braunschweig. An einer Kita am Lehmweg in Gifhorn hat die Polizei Geschwindigkeitsmessungen durchgeführt. Während der anderthalbstündigen Kontrolle fuhren fast die Hälfte der vorbeifahrenden Fahrzeuge zu schnell. Wie die Polizei nun mitteilt, wurde die Kontrolle am Freitag durchgeführt. In dem Bereich gilt Tempo 30. Von 150 Autos waren 68 zu schnell. 40 Autofahrer bekamen ein Verwarngeld. 28 kassierten ein Bußgeld, da sie mindestens 16 km/h zu schnell waren. Der Spitzenreiter fuhr 35 km/h zu schnell. Er muss ein Bußgeld von mindestens 260 Euro zahlen. Dazu kommen 2 Punkte in Flensburg und ein einmonatiges Fahrverbot. Ein Autofahrer, bei dem die Messanlage auslöste, kam wieder zurück und filmte die Messstelle offenbar mit einem Smartphone. Auf ihn kommt ein weiteres Ordnungswidrigkeitsverfahren zu. Kunst, Stadtgeschichte und politische Bildung miteinander verbinden. Das hat sich Wolfsburg zum Ziel gesetzt. Wie die Stadt mitteilt, wollen die Städtische Galerie und das Institut für Zeitgeschichte und Stadtpräsentation dafür mit den Bürgerinnen und Bürgern zusammenarbeiten. Man will gemeinsam erinnern, aber auch diskutieren und gestalten, um Geschichte greifbarer zu machen. Morgen können alle Interessierten zu einem ersten öffentlichen Gespräch zusammenkommen. Es sind auch weitere Aktionen geplant. Im nächsten Sommer sollen die Ergebnisse dann in einer Ausstellung veröffentlicht werden. Weitere Infos zur Auftaktveranstaltung gibt es auf radio38.de.
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0: Um 3 Minuten nach 12:30 haben wir keine größeren Staus. Ein bisschen Geduld trotzdem wieder auf der A2 Richtung Hannover. Da haben wir etwas stockenden Verkehr zwischen Peine und Hermelerwald vor der Baustelle. In Goslar auf dem Langen Kamp in Höhe Alte Heerstraße gibt es einen Brand oder gab es einen Brand? Der Einsatz läuft da scheinbar noch. Die Straße ist gesperrt. Anwohner werden weiterhin gebeten, Fenster und Türen geschlossen zu halten. Das Gebiet am besten weiträumig umfahren. Da gab oder gibt es hohe Flammen und starke Rauchentwicklung. Geblitzt wird in Braunschweig auf der Güldenstraße und der Timmerler Straße, dann in Essehof, Ortseingang Hordorfer Straße, in Wolfsburg auf der Frankfurter und der Herzogin-Klarer Straße, dann in Wensen, Bergstraße und nochmal in Höhe Tiede auf der Eisenhüttenstraße, in Lebenstedt auf der Peiner Straße und in Wolfenbüttel Adersheimer Straße, ebenfalls Ortseingang, in Engerode Nord-Südstraße, dann in Gitter auf der B6, in Söllingen auf der Hauptstraße und in Goslar auf der Hildesheimer Straße. Wenn ihr mehr gesehen habt, mehr Blitzer oder auch einen Stau, ruft uns an oder schickt uns eine WhatsApp-Nachricht unter der 0800 1x6 und 3x38. Eine gute Fahrt wünschen wir euch.
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0: Sydney Youngblood. If only I could. Hier auf Radio 38 um 13 Uhr.
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0: 24 Grad haben wir gemessen in Gebbertshagen an der Nikolaikirche, 23 Grad in Braunschweig am Burgplatz und nochmal 23 Grad in Peine am Herzberg. Dicke Wolken, hier und da mal ein Sonnenstrahl dazwischen, das Ganze aber immerhin bei bis zu 24 Grad. Nach größerem Regen sieht es bisher nicht aus, aber gegen Abend, da wird es wohl noch mal ein paar örtliche Schauer geben. Die Nacht zeigt sich bewölkt, bleibt aber weitestgehend trocken bei 15 bis 16 Grad.
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2: Ich bin Babit Büchner. Die Bundesregierung muss sparen. Die Förderung von Wärmepumpen und anderen klimafreundlichen Heizungen soll daher nach Regierungsplänen in den nächsten Jahren deutlich sinken. Das geht aus einer Vorlage für den Haushaltsausschuss des Bundestags hervor, die der Deutschen Presseagentur vorliegt.
3: Unterm Strich will die Regierung damit gut 2 Milliarden Euro einsparen. Betroffen sind vor allem Leute mit mittlerem und höherem Einkommen. Die erhalten geringere Förderbeträge. Bisher übernimmt der Staat ja beim Heizungstausch je nach Voraussetzungen bis zu 70% der Kosten. Haushalte mit eher niedrigem Einkommen, die sollen dagegen etwas stärker unterstützt werden. Und geplant ist auch ein Kinderbonus. Claudia Wächter, Nachrichtenredaktion.
2: Die NATO will sich verstärkt auf Drohnenkriege vorbereiten. In den kommenden 5 Jahren sollen mehr als 40 Milliarden Dollar in Fähigkeiten zur Drohnenabwehr investiert werden, kündigte Generalsekretär Mark Rutte am Rande des NATO-Gipfels in der Türkei an. Zudem verpflichteten sich Alliierte, bis Ende 2027 5-mal so viele Soldaten für den Einsatz von Drohnen auszubilden. Es sind neue Höchstwerte. Nach Angaben des Statistischen Bundesamts ist die Lebenserwartung in Deutschland im vergangenen Jahr weiter angestiegen. Für Frauen ging es 2 Monate rauf auf 83,6 Jahre. Männer wurden sogar 3 Monate älter mit einer Lebenserwartung von 79 Jahren und einem Monat.
4: Im aktuellen Zeitraum hatte Baden-Württemberg sowohl bei Männern als auch bei Frauen die höchste Lebenserwartung. Dass wir immer älter werden, ist auch Teil der aktuellen Rentendebatte. Erst kürzlich hatte dazu ein Vorschlag Schlagzeilen gemacht. Die Rentenkommission hatte die Idee, die Rente an die Lebenserwartung zu koppeln. 1 Jahr mehr Lebenserwartung sollte 8 Monate längeres Arbeiten und 4 Monate längeren Rentenbezug ergeben. Tine Klimach, Nachrichtenredaktion.
2: Die verurteilte Rechtsextremistin Marla Svenja Liebig hatte sich vehement gegen ihre Auslieferung nach Deutschland gewehrt. Nun hat das Oberlandesgericht in Prag entschieden, Tschechien darf die 55-Jährige ausliefern. Liebig war in Deutschland damals noch als Sven Liebig, unter anderem wegen Volksverhetzung zu einer Freiheitsstrafe von 1 Jahr und 6 Monaten ohne Bewährung verurteilt worden, vor Haftantritt dann aber untergetaucht.
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0: Um 1:03 haben wir keine größeren Staus. Auf der A2 Richtung Hannover stockt es wieder ein bisschen zwischen Peine und Hermalerwald vor der Baustelle. Und in Goslar auf dem Langen Kamp, da haben wir eine Sperrung in Höhe Alte Heerstraße. Da hat es gebrannt oder brennt vielleicht sogar noch. Anwohner werden weiterhin gebeten, Fenster und Türen geschlossen zu halten. Und das Gebiet sollte am besten umfahren werden. Ein paar Blitzer haben wir noch gesehen. In Braunschweig auf der Güldenstraße und der Timmerler Straße. Dann in Essehof, Hordorfer Straße, Ortseingang. In Wolfsburg auf der Frankfurter Straße und der Herzogin Clara Straße. Dann in Wensen auf der Bergstraße. In Lebenstedt auf der Peiner Straße. Und in Wolfenbüttel immer noch Ortseingang Adersheimer Straße. Einmal in Engerode auf der Nord-Süd-Straße. Dann nochmal in Ottfresen auf der Hauptstraße. Und auch in Söllingen auf der Hauptstraße. Und letztens haben wir gesehen in Goslar auf der Hildesheimer Straße. Wenn ihr mehr gesehen habt, mehr Blitzer oder Staus, macht's wie immer, ruft uns an oder schickt uns eine WhatsApp-Nachricht unter der 0800 1x6 und 3x38. Eine gute Fahrt wünschen wir euch.
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0: EM Aftermath hier auf Radio 38 um knapp 2:30.
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0: 24 Grad haben wir gemessen in Wolfenbüttel am Kornmarkt, nochmal 24 Grad in Wendeburg an der Auerschule und 23 Grad in Wolfsburg auf der Porschestraße. Ja, viele dicke Wolken, hin und wieder aber auch mal ein Sonnenstrahl dazwischen. Das Ganze bei bis zu 24 Grad. Nach größerem Regen sieht es bisher nicht aus, aber gegen Abend wird es wohl noch mal ein paar örtliche Schauer geben. Die Nacht zeigt sich bewölkt, bleibt aber weitestgehend trocken bei 15 bis 16 Grad.
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2: Ich bin Paula Bayer. Einen schönen guten Tag. Dreiste Trickbetrüger haben im Braunschweiger Norden die Gutmütigkeit eines Senioren ausgenutzt. Dem 91-Jährigen wurde Schmuck im Wert von über 10.000 Euro gestohlen. Die Unbekannten sprachen den Mann am Mittwochnachmittag laut Polizei vor seinem Grundstück gezielt auf barrierefreies Wohnen an. Daraufhin ließ er einen der Männer in sein Haus gehen. Er lief direkt ins Obergeschoss. Da der gehbehinderte 91-Jährige nicht so schnell hinterherkam und der Täter daher unbeobachtet war, zog er sich Gummihandschuhe an und wurde erst dann aus dem Haus verwiesen. Im Nachhinein stellte sich heraus, dass der Schmuck fehlte. Der Senior erstattete Anzeige. Die Polizei sucht nach Zeugen. Die Täter waren etwa 20 und 40 Jahre alt und trugen weiße Hemden. Wer etwas im Bereich der Zellerstraße, Sudetenstraße beobachtet hat, meldet sich bitte bei den Beamten in Braunschweig. An einer Kita am Lehmweg in Gifhorn hat die Polizei Geschwindigkeitsmessungen durchgeführt. Während der anderthalbstündigen Kontrolle fuhren fast die Hälfte der vorbeifahrenden Fahrzeuge zu schnell. Wie die Polizei nun mitteilt, wurde die Kontrolle am Freitag durchgeführt. In dem Bereich gilt Tempo 30. Von 150 Autos waren 68 zu schnell. 40 Autofahrer bekamen ein Verwarngeld. 28 kassierten ein Bußgeld, da sie mindestens 16 km/h zu schnell waren. Der Spitzenreiter fuhr 35 km/h zu schnell. Er muss ein Bußgeld von mindestens 260 Euro zahlen. Dazu kommen 2 Punkte in Flensburg und ein einmonatiges Fahrverbot. Ein Autofahrer, bei dem die Messanlage auslöste, kam wieder zurück und filmte die Messstelle offenbar mit einem Smartphone. Auf ihn kommt ein weiteres Ordnungswidrigkeitsverfahren zu. Kunst, Stadtgeschichte und politische Bildung miteinander verbinden. Das hat sich Wolfsburg zum Ziel gesetzt. Wie die Stadt mitteilt, wollen die Städtische Galerie und das Institut für Zeitgeschichte und Stadtpräsentation dafür mit den Bürgerinnen und Bürgern zusammenarbeiten. Man will gemeinsam erinnern, aber auch diskutieren und gestalten, um Geschichte greifbarer zu machen. Morgen können alle Interessierten zu einem ersten öffentlichen Gespräch zusammenkommen. Es sind auch weitere Aktionen geplant. Im nächsten Sommer sollen die Ergebnisse dann in einer Ausstellung veröffentlicht werden. Weitere Infos zur Auftaktveranstaltung gibt es auf radio38.de.
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0: Um 3 Minuten nach 2 braucht ihr so ein kleines bisschen Geduld auf der A2 Richtung Hannover. Da haben wir wieder ein bisschen stockenden Verkehr zwischen Peine und Hermeler Wald vor der Baustelle. In Goslar, der lange Kamp in Höhe Alte Heerstraße ist gesperrt. Gibt es einen Brand. Anwohner werden gebeten, weiterhin Fenster und Türen geschlossen zu halten und das Gebiet am besten weiträumig umfahren. Geblitzt wird in Braunschweig auf der Güldenstraße und der Timmerler Straße, in Essehof, Hordorfer Straße, Ortseingang, in Wolfsburg auf der Frankfurter Straße und der Herzogin-Clara Straße, ebenso in Wehensen auf der Bergstraße, in Lebenstedt auf der Peiner Straße und in Wolfenbüttel auf der Adersheimer Straße ebenfalls Ortseingang. Einmal Engerode, Nord-Süd-Straße, dann Ort Friesen auf der Hauptstraße, in Söllingen ebenfalls auf der Hauptstraße und in Goslar auf der Hildesheimer Straße. Wenn ihr mehr gesehen habt, mehr Blitzer oder auf dem Stau, dann ruft uns an oder schickt uns eine WhatsApp-Nachricht 0800 1x6 und 3x38. Eine gute Fahrt wünschen wir euch.
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0: Das sind Talk, Talk mit Such a Shame. Ja, habe ich doch gesagt eben gerade, ne? 14 Uhr haben wir's.
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0: 24 Grad haben wir gemessen in Tiede auf der Schäferwiese. Nochmal 24 Grad in Kalbala am Sportplatz und 23 Grad in Bad Harzburg an der Pferderennbahn. Ja, dicke Wolken, nur selten mal so ein bisschen Sonne dazwischen, das Ganze aber immerhin so bei bis zu 24 Grad. Nach größerem Regen sieht es bisher nicht aus, aber gegen Abend, da wird es wohl noch mal ein paar örtliche Schauer geben. Die Nacht zeigt sich bewölkt, bleibt aber weitestgehend trocken bei 15 bis 16 Grad.
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2: Ich bin Dirk Zeitler. In einer angespannten internationalen Lage kommen die Staats- und Regierungschefs der NATO-Länder heute zu ihrem Gipfeltreffen in Ankara zusammen. Unklar ist, welche Rolle die USA in Zukunft spielen wollen. Von US-Präsident Trump kommt immer wieder Kritik auch an Deutschlands NATO-Beitrag. Bundeskanzler Merz zeigte sich vor dem Abflug nach Ankara dennoch optimistisch.
3: Von diesem Gipfel soll die Botschaft ausgehen. Wir bauen eine europäischere NATO, damit die NATO transatlantisch bleiben kann.
2: Die NATO bereitet sich derweil auf eine massive Ausweitung der Kriegsführung mit Drohnen vor. Im Zuge einer neuen Initiative wollten Verbündete in den kommenden 5 Jahren mehr als 40 Milliarden Dollar in Fähigkeiten zur Drohnenabwehr investieren. Das kündigte NATO-Generalsekretär Rutte an. Das Europäische Parlament hat für ein Prüfverfahren gegen die rechtspopulistische Parteienfamilie Europa der souveränen Nationen gestimmt. Die zuständige Aufsichtsbehörde soll nun mögliche Verstöße der ESN-Partei prüfen. Dem Zusammenschluss gehört auch die AfD an. Die Lebenserwartung bei Geburt in Deutschland ist im vergangenen Jahr im Vergleich zum Vorjahr angestiegen. Für Frauen lag sie bei 83,6 Jahren, wie das Statistische Bundesamt mitteilte. Das sei ein Anstieg von 2 Monaten im Vergleich zum Vorjahr. Die Lebenserwartung von Männern lag demnach bei 79,1 Jahren und damit 3 Monate höher als noch ein Jahr davor.
4: Für die Bundesländer wird die Lebenserwartung für 3 Jahreszeiträume angegeben. Im aktuellen Zeitraum hatte Baden-Württemberg sowohl bei Männern als auch bei Frauen die höchste Lebenserwartung. Mit 84,4 Jahren bei den Frauen und 80,3 Jahren bei den Männern. Dass wir immer älter werden, ist auch Teil der aktuellen Rentendebatte. Erst kürzlich hatte dazu ein Vorschlag Schlagzeilen gemacht. Die Rentenkommission hatte die Idee, die Rente an die Lebenserwartung zu koppeln. Ein Jahr mehr Lebenserwartung sollte 8 Monate längeres Arbeiten und 4 Monate längeren Rentenbezug ergeben. Tine Klimach, Nachrichtenredaktion.
2: Die Bundesregierung muss sparen. Die Förderung von Wärmepumpen und anderen klimafreundlichen Heizungen soll daher in den nächsten Jahren deutlich sinken. Dies geht aus einer Vorlage für den Haushaltsausschuss des Bundestages hervor.
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0: Um 2:03 schauen wir erstmal auf die A2 Hannover Richtung Braunschweig. In Höhe Braunschweig-Hafen ist der rechte Fahrstreifen gesperrt. Da steht ein defekter LKW auf dem rechten Streifen und dem Standstreifen. Bisschen Geduld immer noch A2 Richtung Hannover zwischen Peine und Hermeler Wald. Da haben wir noch etwas stockenden Verkehr vor der Baustelle. Und in Goslar auf dem Langen Kamp, da haben wir eine Sperrung in Höhe Alte Heerstraße. Da gibt es einen Brand. Anwohner werden gebeten, weiterhin Fenster und Türen geschlossen zu halten. Das Gebiet sollte am besten weiträumig umfahren werden und das Ganze wird wohl auch noch ein bisschen dauern. Wir halten euch im Laufenden und jetzt schauen wir auf die Blitzer. Und zwar in Braunschweig auf der Güldenstraße und der Timmerler Straße. Dann nochmal Ortseingang Hordorfer Straße in Essehof. In Wolfsburg, Frankfurter Straße und Herzogin-Klarer Straße. In Lebenstedt auf der Peiner Straße und in Wolfenbüttel auf der Adersheimer Straße. Ebenfalls Ortseingang. Einmal Engerode Nord-Süd-Straße. In Ottfriesen auf der Hauptstraße. In Schöningen auf der Elmstraße. Und auch in Söllingen auf der Hauptstraße. Und letztens haben wir noch gesehen in Goslar auf der Hildesheimer Straße. Wenn das nicht alles war und ihr habt mehr gesehen, weitere Blitzer oder Staus, dann ruft uns an oder schickt uns eine WhatsApp-Nachricht. Unsere Nummer ist die 0800 1x6 und 3x38. Eine gute Fahrt wünschen wir euch.
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0: Mit euren Lieblingssongs. Und jetzt kommen wir hier mal zum absoluten King. Der King überhaupt. Die Rede ist von Elvis Presley. Hier ist er mit JXL, A Little Less Conversation. Schönen Dienstag.
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Tampa City und Self-Aware hier auf Radio 38 um 14:45. Ja, wir sind mittendrin in den Sommertagen, auch wenn es heute nicht ganz so sommerlich ist, aber 24 Grad kriegen wir zusammen, so ein bisschen Sonne kommt hier und da mal durch, wollen wir nicht schimpfen. Deswegen spielen wir doch mal Summer Days von Sebastian Yatra und Milo.

0: Harry Styles und American Gold hier auf Radio 38 um 3:05. Großbrand in Goslar Bassgeige. Seit heute Vormittag ist die Feuerwehr da ordentlich im Einsatz. Was ganz genau da los ist und weitere Neuigkeiten aus der Region, erfahrt ihr hier in rund 5 Minuten in unseren Regionalnachrichten.
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0: Das ist auch ein netter Typ, der Sascha. Good Days hier auf Radio 38 um 2:30.
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0: 23 Grad haben wir gemessen in Goslar am Zwinger, 24 Grad in Lebenstedt am Salzgittersee und nochmal 24 Grad in Braunschweig auf dem Bohlweg. Dicke Wolken, aber hin und wieder auch mal ein bisschen Sonnenschein dazwischen. Das Ganze so bei 24 Grad Maximum. Nach größerem Regen sieht es bisher nicht aus, aber gegen Abend, da wird es wohl örtlich nochmal ein paar kleinere Schauer geben. Die Nacht zeigt sich dann bewölkt, bleibt aber weitestgehend trocken bei 15 bis 16 Grad.
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2: Ich bin Sarah Schild. Einen schönen guten Tag. Großbrand in Goslar Bassgeige. Seit heute Morgen ist die Feuerwehr dort im Einsatz. Wie ein Feuerwehrsprecher gegenüber Radio 38 bestätigt, sind aktuell rund 200 Einsatzkräfte vor Ort. Das Feuer wurde inzwischen eingedämmt, ist aber noch nicht ganz unter Kontrolle. Die Industriehalle, in der der Brand ausbrach, hat einen Totalschaden erlitten. Verletzt wurde nach aktuellem Stand niemand. Die Feuerwehr konzentriert sich darauf, ein Übergreifen der Flammen auf angrenzende Gebäude zu verhindern. Der Einsatz wird laut Pressesprecher noch mehrere Stunden dauern. Die Polizei hat am Montag auf der A2 zwischen Braunschweig und Peine ein verdächtiges Fahrzeug bemerkt. Der Fahrer versuchte laut Polizeimitteilung noch, sich der Kontrolle zu entziehen, doch kurz darauf wurden die vier Insassen festgenommen. Paula Bayer aus der Radio 38 Aktuellredaktion. Es gibt Hinweise darauf, dass die Männer einen Juwelier überfallen haben?
3: Ja, genau. Bei ihnen wurde Schmuck gefunden, bei dem es sich mutmaßlich um Raubgut handelt. Bei den weiteren Ermittlungen verdichteten sich die Hinweise darauf, dass die Männer ein Juweliergeschäft in Hannover überfallen haben oder zumindest daran beteiligt waren. Bei dem Auto dürfte es sich um das Fluchtauto handeln, welches Zeugen kurz nach der Tat gesehen haben. Wie die Polizei Hannover mitteilt, geschah der Überfall am Montag gegen 11 Uhr. Einer der Täter bedrohte den Ladeninhaber mit einer Schusswaffe. Dann schlugen die vier Verdächtigen die Vitrinen kaputt, klauten daraus Schmuck und flüchteten. Der Inhaber lief ihnen hinterher. Ein Täter schoss ihm ins Bein. Der 34-Jährige ist noch immer im Krankenhaus. Nach aktuellem Stand besteht keine Lebensgefahr.
2: Im Laufe des Tages sollen die Tatverdächtigen im Alter von 24, 26 und 27 Jahren dem Haftrichter vorgeführt werden. Zum zweiten Mal gab es in Wolfenbüttel den Laden auf Zeit. Nun zieht die Stadt Bilanz. Das von der städtischen Wirtschaftsförderung ins Leben gerufene Projekt lief bis Ende Juni. Und auch in diesem Jahr wurden die Räumlichkeiten wieder regelmäßig für verschiedene Pop-up-Stores genutzt, heißt es aus dem Rathaus. Von Concept-Stores über Mode bis hin zu Beratungs- und Workshop-Angeboten war alles dabei. Und auch für die Innenstadtförderung fiel das Fazit positiv aus. Die zeitweise Nutzung hat dazu beigetragen, aktiv gegen die Leerstände vorzugehen und lieferte Erkenntnisse für die zukünftige Stadtentwicklung, so die Verwaltung. Abschließend.
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0: Um knapp 3:05 braucht ein bisschen Geduld auf der A2 Richtung Hannover. Da haben wir wieder stockenden Verkehr zwischen Peine und Hermeler Wald vor der Baustelle. Und in der Gegenrichtung A2 Richtung Magdeburg stockend bis Stau zwischen Aller Ingersleben und Alsleben, ebenfalls aufgrund der Baustelle. Gerade bei uns in den Regionalnachrichten gehört, in Goslar, Langer Kamp in Höhe Alte Heerstraße, haben wir immer noch eine Sperrung, da gibt es einen Brand. Anwohner werden weiterhin gebeten, Fenster und Türen geschlossen zu halten und Autofahrer sollten das Gebiet am besten weiträumig umfahren. Und so ein paar Blitzer haben wir auch. Und zwar in Braunschweig, Güldenstraße, Kirchstraße und nochmal auf der Timmerlarstraße. Den hat Annalena gesehen. Annalena, vielen Dank dafür, gute Weiterfahrt und eine schöne Woche wünschen wir. Dann bitte recht freundlich in Wolfsburg, Frankfurter Straße und Herzogin-Clara-Straße, in Lebenstedt auf der Peiner Straße und in Wolfenbüttel immer noch Ortseingang Adersheimer Straße, in Engerode stehen sie auf der Nord-Süd-Straße, in Ottfriesen auf der Hauptstraße, in Schöningen auf der Elmstraße und auch in Söllingen auf der Hauptstraße und letztens haben wir noch gefunden in Goslar auf der Hildesheimer Straße. Wenn ihr mehr gesehen habt, mehr Blitzer oder Staus, macht's wie immer, ruft uns an oder schickt uns eine WhatsApp-Nachricht unter der 0800 1x6 und 3x38. Eine gute Fahrt wünschen wir euch.
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0: Am Dienstagnachmittag, den wir auch wieder mit euch zusammen verbringen und begleiten mit euren Lieblingssongs. Jetzt hören wir hier Luisa, Summer in the Woods. Schönen Tag wünsche ich.
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1: 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Okay, Blue.

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0: Taylor Dane ist das. Tell it to my heart hier auf Radio 38. Wir haben es gleich 15 Uhr.
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0: 23 Grad haben wir gemessen in Großdenk an der Freiwilligen Feuerwehr. 24 Grad in Schöppenstedt am TSV-Sportplatz. Und nochmal 24 Grad in Braunschweig auf der Zeller Straße. Ja, dicke Wolken hier und da, aber auch ein so kleiner Sonnenstrahl dazwischen. Das Ganze so bei 24 Grad Maximum. Nach größerem Regen sieht es nicht aus, aber gegen Abend, da wird es wohl nochmal örtlich ein paar Schauer geben. Die Nacht zeigt sich bewölkt, bleibt aber weitestgehend trocken bei 15 bis 16 Grad.
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2: Ich bin Dirk Zeitler. Das Europäische Parlament hat für ein Prüfverfahren gegen die rechtspopulistische Parteienfamilie Europa der souveränen Nationen gestimmt. Die zuständige Aufsichtsbehörde soll nun mögliche Verstöße der ESN-Partei prüfen. Dem Zusammenschluss gehört auch die AfD an.
3: Nun soll die Aufsichtsbehörde für politische Parteien und Stiftungen der EU prüfen, ob die ESN-Fraktion die Werte der EU teilt, beispielsweise die Achtung der Menschenwürde und der Demokratie. Falls nicht, dann droht der ESN kein Verbot, sondern Schlimmeres. Sie würde nämlich EU-Fördergelder von rund 2 Millionen Euro verlieren. Die ESN weist alle Vorwürfe zurück. Aus Brüssel, Dieter Ebeling.
2: In einer angespannten internationalen Lage kommen die Staats- und Regierungschefs der NATO-Länder heute zu ihrem Gipfeltreffen in Ankara zusammen. Unklar ist, welche Rolle die USA in Zukunft im Bündnis spielen wollen. Von US-Präsident Trump kommt immer wieder Kritik, auch an Deutschlands NATO-Beitrag. Bundeskanzler Merz zeigte sich vor dem Abflug nach Ankara dennoch optimistisch.
4: Von diesem Gipfel soll die Botschaft ausgehen. Wir bauen eine europäischere NATO, damit die NATO transatlantisch bleiben kann. Wir untermauern das nicht nur verteidigungspolitisch, wir untermauern das auch mit unserer Verteidigungsindustrie.
2: Zur Ankündigung von Kanadas Premierminister Carney zur Beschaffung von bis zu 12 U-Booten des Kieler Marineschiffsbauers TKMS sagte Merz, dies sei einer der größten, wenn nicht der größte Rüstungsauftrag in der Geschichte der Bundesrepublik. Das Pariser Berufungsgericht hat die rechtsnationale Marine Le Pen zu einer einjährigen Haftstrafe mit Fußfessel verurteilt. Außerdem urteilte es, dass Le Pen für 15 Monate das passive Wahlrecht verliert. Weitere 30 Monate sind auf Bewährung ausgesetzt. Mit diesem Urteil in einem Verfahren um mögliche Scheinbeschäftigung wäre es für Le Pen nur schwer möglich, bei der Präsidentschaftswahl in Frankreich im kommenden Frühjahr zu kandidieren. Die Bundesregierung muss sparen. Die Förderung von Wärmepumpen und anderen klimafreundlichen Heizungen soll daher in den nächsten Jahren deutlich sinken. Dies geht aus einer Vorlage für den Haushaltsausschuss des Bundestags hervor. Bisher ist beim Umstieg auf eine klimafreundliche Heizung eine staatliche Förderung bis zu 70% möglich, maximal 21.000 Euro.
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0: Um 3:03 schauen wir erstmal nach Braunschweig. A391 Richtung Norden. Zwischen der Weststadt und Lehndorf ist gerade der rechte Fahrstreifen gesperrt. Da gab es einen Unfall. Es staut sich gerade ein bisschen. Dann ein bisschen Geduld. A2 Richtung Hannover. Wieder stockend zwischen Peine und Hermeler Wald vor der Baustelle. In der Gegenrichtung A2 Richtung Magdeburg. Stockend bis Stau zwischen Allerengersleben und Alsleben. Ebenfalls in der Baustelle. Und nochmal Baustelle Wolfsburg A39 Richtung Braunschweig. Da wieder so ein kleines bisschen Geduld in Höhe Sandkamp. In Goslar, langer Kamp in Höhe Alte Heerstraße. Da haben wir immer noch eine Sperrung. Da gibt es einen Brand. Anwohner werden weiter gebeten, Fenster und Türen geschlossen zu halten. Autofahrer sollten das Gebiet umfahren. Und die B241 Osterode-Fienburg. Zwischen Clausthal-Zellerfeld und dem Abzweig nach Glockenberg haben wir eine Sperrung in beide Richtungen. Da läuft gerade eine Unfallaufnahme. Geblitzt wird, und zwar in Braunschweig, Güldenstraße, Kirchstraße und Timmerlerstraße, dann in Wolfsburg auf der Frankfurter Straße sowie der Herzogin-Clara-Straße. Auf der B65 zwischen Bergkomm und Schwiechel stehen sie, genauso in Lebenstedt auf der Peiner Straße und in Wolfenbüttel am Ortseingang Adersheimer Straße, in Engelrode auf der Nord-Süd-Straße, in Ottfriesen auf der Hauptstraße, in Schöningen auf der Elmstraße und in Söllingen ebenfalls Hauptstraße und letztens haben wir noch gesehen in Goslar auf der Hildesheimer Straße. Wenn ihr mehr gesehen habt, mehr Blitzer oder Staus, macht's wie immer, ruft uns an oder schickt uns eine WhatsApp-Nachricht unter der 0800 1x6 und 3x38. Eine gute Fahrt wünschen wir euch.
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0: Und wir haben hier gleich wieder ein bisschen Wissen to go vorbereitet. Da geht es diesmal um eine Sache, die habe ich seit der Kindheit eigentlich nie losgelassen. Es ist eigentlich immer noch genau wie früher. Morgens möchte ich nicht aus dem Bett steigen, abends möchte ich nicht ins Bett steigen. Ja, aber warum heißt es eigentlich ins Bett steigen? Das schauen wir uns an, hier nach nur zwei Songs. Jetzt gibt's Hurts und Purple Disco Machine mit Wonderful Life. Ich wünsche einen schönen Dienstag.
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0: Culture Pills. Sugar, Sugar, Honey, hier auf Radio 38 um 11 Minuten nach 3. Und wir haben eine E-Mail bekommen aus Bruchmachtersen von Nathalie. Und Nathalie stellt uns die Frage, warum sagt man eigentlich zu schlafen gehen auch ins Bett steigen? Nathalie, ich habe mich schlau gemacht, was rausgefunden, der ist für dich.
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2: Die Erklärung für die Redewendung ins Bett steigen ist relativ einfach. Damals im Mittelalter waren die Bettkästen nicht direkt auf den Boden, sondern etwas erhöht gebaut. Um also sein Bett wirklich zu erreichen, musste man einige Stufen hoch ins Bett steigen. Der Grund für diese Bauweise war vermutlich die Kälte des Steinfußbodens. Weiterhin verfügten die herrschaftlichen Betten meist auch über Vorhänge zum Zuziehen, damit die Wärme im Inneren blieb. Sowie meist ein Betthimmel aus Stoff, damit man sich vor herabfallenden Getier schützen konnte, welches damals wohl in Massen an Decken und Wänden saß. Habt ihr auch eine Frage an unsere Wissen2Go-Redaktion? Schreibt uns eine Mail an redaktion@radio38.de.

0: Das sind Coldplay. Hymn for the Weekend hier auf Radio 38 um knapp 4:05. Die Polizei hat am Montag auf der A2 zwischen Braunschweig und Peine ein verdächtiges Fahrzeug bemerkt. Der Fahrer versuchte noch, sich der Kontrolle zu entziehen, aber kurz darauf wurden die 4 Insassen festgenommen. Was da genau los war und Neuigkeiten aus der Region gibt's hier in rund 6 Minuten in unseren Regionalnachrichten.
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0: mit Komm am Don hier auf Radio 38 um 3:30.
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0: 24 Grad haben wir gemessen in Grasleben am Freibad, nochmal 24 Grad in Wendeburg an der Feuerwache und 24 Grad in Liedingen an der St. Nikolaikirche. Ja, leider dicke Wolken, aber hier und da auch mal ein kleiner Sonnenstrahl. Nach größerem Regen sieht es bisher auch nicht aus, auch wenn so ein bisschen frischer Wind weht. Gegen Abend wird es wohl örtlich noch mal ein paar kleinere Schauer geben. Die Nacht zeigt sich dann wieder bewölkt, aber weitestgehend trocken bei 15 bis 16 Grad.
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2: Ich bin Sarah Schild. Einen schönen guten Tag. Großbrand in Goslar-Bassgeige. Seit heute Morgen ist die Feuerwehr dort im Einsatz. Wie ein Feuerwehrsprecher gegenüber Radio 38 bestätigt, sind aktuell rund 200 Einsatzkräfte vor Ort. Das Feuer wurde inzwischen eingedämmt, ist aber noch nicht ganz unter Kontrolle. Die Industriehalle, in der der Brand ausbrach, hat einen Totalschaden erlitten. Verletzt wurde nach aktuellem Stand niemand. Die Feuerwehr konzentriert sich darauf, ein Übergreifen der Flammen auf angrenzende Gebäude zu verhindern. Der Einsatz wird laut Pressesprecher noch mehrere Stunden dauern. Die Polizei hat am Montag auf der A2 zwischen Braunschweig und Peine ein verdächtiges Fahrzeug bemerkt. Der Fahrer versuchte laut Polizeimitteilung noch, sich der Kontrolle zu entziehen, doch kurz darauf wurden die vier Insassen festgenommen. Paula Bayer aus der Radio 38 Aktuell-Redaktion. Es gibt Hinweise darauf, dass die Männer einen Juwelier überfallen haben?
3: Ja, genau. Bei ihnen wurde Schmuck gefunden, bei dem es sich mutmaßlich um Raubgut handelt. Bei den weiteren Ermittlungen verdichteten sich die Hinweise darauf, dass die Männer ein Juweliergeschäft in Hannover überfallen haben oder zumindest daran beteiligt waren. Bei dem Auto dürfte es sich um das Fluchtauto handeln, welches Zeugen kurz nach der Tat gesehen haben. Wie die Polizei Hannover mitteilt, geschah der Überfall am Montag gegen 11 Uhr. Einer der Täter bedrohte den Ladeninhaber mit einer Schusswaffe. Dann schlugen die vier Verdächtigen die Vitrinen kaputt, klauten daraus Schmuck und flüchteten. Der Inhaber lief ihnen hinterher. Ein Täter schoss ihm ins Bein. Der 34-Jährige ist noch immer im Krankenhaus. Nach aktuellem Stand besteht keine Lebensgefahr.
2: Im Laufe des Tages sollen die Tatverdächtigen im Alter von 24, 26 und 27 Jahren dem Haftrichter vorgeführt werden. Zum zweiten Mal gab es in Wolfenbüttel den Laden auf Zeit. Nun zieht die Stadt Bilanz. Das von der städtischen Wirtschaftsförderung ins Leben gerufene Projekt lief bis Ende Juni. Und auch in diesem Jahr wurden die Räumlichkeiten wieder regelmäßig für verschiedene Pop-up-Stores genutzt, heißt es aus dem Rathaus. Von Concept-Stores über Mode bis hin zu Beratungs- und Workshop-Angeboten war alles dabei. Und auch für die Innenstadtförderung fiel das Fazit positiv aus. Die zeitweise Nutzung hat dazu beigetragen, aktiv gegen die Leerstände vorzugehen und lieferte Erkenntnisse für die zukünftige Stadtentwicklung, so die Verwaltung abschließend.
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0: Um knapp 3:55 schauen wir erstmal auf die A2 Braunschweig Richtung Magdeburg. In Höhe des Kreuz Wolfsburg-Königslutter haben wir eine ungesicherte Unfallstelle. Fahrt da bitte ganz besonders vorsichtig. Ein bisschen Geduld auf der A2 Richtung Hannover, etwas stocken zwischen Peine und Hermeler Wald vor der Baustelle. Genauso A2 Richtung Magdeburg, da stockt es zwischen Allerengersleben und Alsleben, ebenfalls in der Baustelle. In Wolfsburg A39 Richtung Braunschweig wieder so ein bisschen Geduld in Höhe Sandkamp in der Baustelle und etwas Feierabendverkehr rollt auch. Dann schauen wir nach Goslar. Gerade bei uns in den Nachrichten gehört, Langer Kamp in Höhe Alte Heerstraße. Haben wir eine Sperrung in beide Richtungen, da gibt es einen Brand. Anwohner werden gebeten, weiterhin Fenster und Türen geschlossen zu halten. Autofahrer sollten das Gebiet umfahren. Und die B241 Osterode Fienburg ist zwischen Clausthal-Zellerfeld und dem Abzweig nach Glockenberg in beide Richtungen gesperrt. Da läuft eine Unfallaufnahme. Sonst sehen wir nur Blitzer. In Braunschweig auf der Güldenstraße und der Kirchstraße, in Wolfsburg, Frankfurter Straße sowie Herzogin-Klara Straße, dann auf der B65 zwischen Berkum und Schwiechelt, in Lebenstedt auf der Peiner Straße, auf der Industriestraße Mitte in Höhe Hallendorf kann es teuer werden, genauso in Wolfenbüttel, Adersheimer Straße am Ortseingang, einmal Engelrode Nord-Süd-Straße, dann Ort Fresen auf der Hauptstraße, in Schöningen auf der Elmstraße und in Söllingen ebenfalls auf der Hauptstraße und letzter steht in Goslar auf der Hildesheimer Straße. Wenn ihr mehr gesehen habt, Blitzer oder Staus, ruft uns an oder schickt uns eine WhatsApp-Nachricht unter der 0800 1x6 und 3x38. Eine gute Fahrt wünschen wir euch.
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0: Am Dienstagnachmittag zwischen Mittagessen und Kaffee und Kuchen. Was machen wir da? Ich würde sagen, wir werden jetzt alle high zusammen mit der Lighthouse Family und high.
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0: Nika Mosi, hier kommt der Hot Stepper, hier auf Radio 38 um knapp 5:04. Ja, hier kommst du 80er Jahre mit unserem 80er Jahre Flashback, den wir gleich wieder machen. Wir hören die Communards, Never Can Say Goodbye, in weniger als 2 Minuten.
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0: die Stimme von Jimmy Somerville. Erkennt man immer wieder hier mit den Communards. Never Can Say Goodbye um knapp 16 Uhr.
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2: 25 Grad haben wir gemessen in Kramer am Sandmuseum, 24 Grad in Braunschweig am Spielmannsteich und nochmal 24 Grad in Felsthofer an der Kiesgrube. Dicke Wolken, nur selten mal ein bisschen Sonne, das Ganze aber immer noch so bei 24, 25 Grad. Nach größerem Regen sieht es eher nicht aus, aber gegen Abend wird es wohl örtlich nochmal ein paar kleinere Schauer geben. Die Nacht zeigt sich dann bewölkt, bleibt aber weitestgehend trocken bei 15 bis 16 Grad.
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3: Ich bin Dirk Zeitler. Die Zahl der Drogentoten in Deutschland bleibt auf einem Rekordhoch. Vergangenes Jahr starben 2150 Menschen an den Folgen ihres Drogenkonsums. Das gab der Bundesdrogenbeauftragte Streeck bekannt. Alarmierend dabei, die Opfer werden immer jünger.
4: Sie sind oft jung, risikofreudig und bezahlen dafür mit ihrem Leben. In den letzten 5 Jahren hat sich die Zahl der Todesfälle bei den unter 20-Jährigen fast verdoppelt. Fast jeder 4. Drogentote ist heute jünger als 30. Die Antwort darauf dürfe nicht Betroffenheit sein, sondern mehr Prävention und frühe Hilfsangebote, sagte Streeck. Auffällig ist, dass die jüngeren Drogentoten vor allem Medikamente konsumiert haben. Meist spielt aber auch ein riskanter Mischkonsum von Pillen, Alkohol und anderen Substanzen eine Rolle. Gleichzeitig breiten sich synthetische Opioide wie Fentanyl weiter aus. Tanja Wagner, Nachrichtenredaktion.
3: Das Europäische Parlament hat für ein Prüfverfahren gegen die rechtspopulistische Parteienfamilie Europa der souveränen Nation gestimmt. Die zuständige Aufsichtsbehörde soll nun mögliche Verstöße der ESN-Partei prüfen. Dem Zusammenschluss gehört auch die AfD an.
5: Nun soll die Aufsichtsbehörde für politische Parteien und Stiftungen der EU prüfen, ob die ESN-Fraktion die Werte der EU teilt, beispielsweise die Achtung der Menschenwürde und der Demokratie. Falls nicht, dann droht der ESN kein Verbot, sondern Schlimmeres. Sie würde nämlich EU-Fördergelder von rund 2 Millionen Euro verlieren. Die ESN weist alle Vorwürfe zurück. Aus Brüssel, Dieter Ebeling.
3: Die Bundesregierung muss sparen, auch beim Heizen. Die Förderung von Wärmepumpen und anderen klimafreundlichen Heizungen soll nach Regierungsplänen in den nächsten Jahren deutlich sinken. Dies geht aus einer Vorlage für den Haushaltsausschuss des Bundestags hervor. Das Pariser Berufungsgericht hat die rechtsnationale Marine Le Pen zu einer einjährigen Haftstrafe mit Fußfessel verurteilt. Außerdem urteilte es, dass Le Pen für 15 Monate das passive Wahlrecht verliert. Weitere 30 Monate sind auf Bewährung ausgesetzt. Mit diesem Urteil in einem Verfahren um mögliche Scheinbeschäftigung wäre es für Le Pen nur schwer möglich, bei der Präsidentschaftswahl in Frankreich im kommenden Frühjahr zu kandidieren.
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2: Um 3 Minuten nach 4 rollt so ein bisschen Feierabendverkehr an den üblichen Stellen. Vielleicht nochmal eine Minute draufrechnen. Dann auf der A2 Richtung Hannover wieder stockender Verkehr zwischen Peine und Hermelerwald vor der Baustelle. In Wolfsburg A39 Richtung Braunschweig auch wieder ein bisschen Geduld in der Baustelle Höhe Sandkamp. Und dann schauen wir nochmal nach Goslar. Die Straße Langer Kamp in Höhe Alte Heerstraße ist gesperrt. Da gibt es einen Brand. Anwohner werden weiterhin gebeten, Fenster und Türen geschlossen zu halten. Und die Autofahrer sollten das Gebiet weiträumig umfahren. Dafür gute Nachrichten von der B241 Osterode-Fienburg. Die ist wieder frei und ein paar Blitze haben wir noch. Und zwar in Braunschweig auf der Güldenstraße und der Kirchstraße. Dann in Wolfsburg, Frankfurter Straße sowie Herzogin-Clara-Straße. In Peine stehen sie auf der Braunschweiger Straße und ein Stück weiter auf der B65 zwischen Berkum und Schwiechelt. Einmal Lebenstedt, Peiner Straße, dann Höhe Hallendorf auf der Industriestraße Mitte. In Wolfenbüttel immer noch Ortseingang Adersheimer Straße, in Engelrode auf der Nord-Süd-Straße und in Ottfriesen auf der Hauptstraße. Einmal Schöningen auf der Elmstraße, in Goslar auf der Hildesheimer Straße und kurz vor Langelsheim auf der L515. Wenn ihr mehr gesehen habt, mehr Blitzer oder Staus, ruft uns an oder schickt uns eine WhatsApp-Nachricht unter der 0800 1x6 und 3x die 38. Eine gute Fahrt wünschen wir euch.
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2: beginne ich Mittag mit euren Lieblingssongs und komme jetzt hier mal zu einem Song von einem Künstler. Da habe ich erst gedacht, Moment mal, was ist denn hier los? Spielen wir jetzt hier Super Mario? Denn der Bowser, der wartet hier auf uns. Falls ihr das Spiel kennt, das ist so eine Figur aus der Videospiel-Action-Serie Super Mario. Ja, so ein ziemlich gefährlicher, was ist das eigentlich, Drachenschildkröte, irgendwie sowas. Solltet ihr mal spielen und falls ihr nicht spielt, dann spielt doch diesen Song hier ab. Der ist nämlich auch gut. Hier ist The Bowser, Magnetic. Ich wünsche einen schönen Dienstag.
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0: Sportfreunde Stiller mit ein Kompliment hier auf Radio 38 um knapp 5:05. Ja, da gibt's kein Kompliment, da gibt's wahrscheinlich ordentlich Ärger. Zwei Kinder im Alter von 12 und 13 sind am Helmstedter Bahnhof auf einen Güterzug geklettert und kurz darauf fuhr dieser los in Richtung Braunschweig. Was dann geschah und Neuigkeiten aus der Region, die gibt's gleich hier in rund 7 Minuten in unseren Regionalnachrichten.
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0: Sigrid mit Strangers hier auf Radio 38 um 1:05.
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0: 23 Grad haben wir gemessen in Braunschweig am Eintrachtstadion, nochmal 23 Grad in Kissenbrück am Golfclub und auch in Woltorf 23 Grad am Kindergarten. Ja, dicke Wolken. Örtlich kann es hier und da jetzt kleines bisschen stippern, aber sonst geht es wohl auch weitestgehend trocken durch den restlichen Tag. Auch der Abend sieht so aus, als wenn wir ganz gut durchkommen. Nach größerem Regen sieht es da eher nicht aus. Die Nacht zeigt sich dann ebenfalls bewölkt, bleibt aber auch weitestgehend trocken. Das Ganze so bei 15 bis 16 Grad.
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2: Ich bin Sarah Schild. Einen schönen guten Tag. Frau G. aus Lehre wird vermisst. Wie die Polizei berichtet, ist die 69-Jährige bereits seit Donnerstagmorgen verschwunden. Bisherige Suchmaßnahmen waren demnach erfolglos. Es ist nicht ausgeschlossen, dass sich Frau G. in einer hilflosen Lage befindet. Zuletzt wurde sie am Donnerstag gegen 8.30 Uhr im Bereich des Klinikums Helmstedt gesehen. Frau G. ist 1,61 Meter groß, hat eine sportliche Figur und weißes kurzes Haar. Zeugen, die Frau G. gesehen haben, melden sich bitte bei der Polizei Königslutter. Ein Foto der Vermissten gibt es auf radio38.de. Zwei Kinder sind am Helmstedter Bahnhof auf einen Güterzug geklettert. Kurz darauf fuhr dieser los in Richtung Braunschweig. Auf ihm die beiden 12- und 13-Jährigen. Ein aufmerksamer Fahrdienstleiter und eine Zeugin riefen am vergangenen Abend gegen 18.50 Uhr direkt die Polizei. Nach 2 Kilometern Fahrt wurde der Zug gestoppt, so Kevin Müller von der Bundespolizei Hannover gegenüber Radio 38.
3: Die Kinder konnten dann durch die Kollegen der Landespolizei in Helmstedt nach einer kurzen Flucht gestellt werden und zur Dienststelle geführt werden. Bundespolizei aus Braunschweig erreichte kurze Zeit später das Revier in Helmstedt und leitete Ermittlungen ein gegen die beiden Kinder wegen gefährlichen Eingriffs in den Bahnverkehr.
2: Die beiden blieben unverletzt und wurden ihren Eltern übergeben. Die Bahnstrecke war während des Einsatzes gesperrt. Es kam zu Verspätungen. Gute Nachrichten für Hundehalter in Braunschweig. Rüningen bekommt eine neue Hundefreilauffläche. Rund 6.000 Quadratmeter soll diese groß sein, heißt es aus dem Rathaus. Sie wird direkt an die Festwiese am Leiferder Weg angrenzen. Die Bauarbeiten laufen bereits. Das Gelände wird komplett umzäunt. Vierbeiner dürfen dort künftig das ganze Jahr über ohne Leine herumtollen. Ein besonderes Highlight werden 4 Agility-Elemente sein. Eine Sprunghürde, ein Sprungring, ein Podest und ein Slalom werden also Trainingsmöglichkeiten bieten. Für Herrchen und Frauchen werden Sitzbänke aufgestellt. Eröffnet werden soll das Gelände Ende August.
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0: Um 5:02 schauen wir erstmal auf die A2 Braunschweig Richtung Hannover. Da haben wir wieder so ein bisschen stockenden Verkehr zwischen Peine und Hermeler Wald vor der Baustelle. In Wolfsburg A39 Richtung Braunschweig auch immer mal noch so 1 Minute drauf rechnen in der Baustelle Höhe Sandkamp. Ansonsten habt ihr aber weitestgehend freie Fahrt, bis auf die Blitzer, die wir sehen. Und zwar in Braunschweig auf der Güldenstraße und der Kirchstraße, in Wolfsburg auf der Frankfurter Straße sowie Herzogin-Clara-Straße. In Peine stehen sie auf der Braunschweiger Straße, dann in Lebenstedt auf der Peiner Straße und Höhe Hallendorf auf der Industriestraße Mitte. In Engerode kann es teuer werden auf der Nord-Süd-Straße, genauso in Ottfriesen auf der Hauptstraße, in Schöningen auf der Elmstraße, in Goslar auf der Hildesheimer Straße und nochmal kurz vor Langelsheim auf der L515. Wenn ihr mehr gesehen habt, mehr Blitzer oder Staus, macht's wie immer, ruft uns an oder schickt uns eine WhatsApp-Nachricht unter der 0800 1x6 und 3x38. Eine gute Fahrt wünschen wir euch.
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0: Wir gehen durch den Dienstagnachmittag wie immer mit euren Lieblingssongs und gucken gleich nochmal auf die Fußball-WM, auf die beiden Spiele von gestern, was da heute noch so ansteht. Das Ganze nach nur 2 Songs. Jetzt gibt's Miss Daisy mit Sometimes I Love You. Ich wünsche einen schönen Dienstag.
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0: Latricia McNeil, Ain't That Just The Way, um 4:50.
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0: Ja, und der Ball rollt weiterhin. Bei der Fußball-WM sind die beiden nächsten Viertelfinalisten ja gefunden. Für Gastgeber USA und auch für Cristiano Ronaldo ist das Turnier vorbei. Die USA verloren deutlich mit 1:4 gegen Belgien. Besonders brisant natürlich dabei der Stürmer Folarin Balogun, der US-Stürmer. Der hätte ja eigentlich in einer roten Karte gesperrt sein müssen, aber Präsident Donald Trump hat sich eingeschaltet, setzte die FIFA, ich will nicht sagen unter Druck, aber zumindest in Kenntnis davon, dass er das nicht so schön fand mit der Karte. Und ja, Balogun durfte spielen, aber genutzt hat es den Amerikanern dann wenig. Belgien war deutlich stärker und machte nach dem Spiel sogar noch so ein bisschen Späße über die umstrittene Entscheidung. Der Tanz sah so ein bisschen aus, als wenn Donald Trump versucht zu tanzen. Insofern hatte man da natürlich ein bisschen Spaß im Lager der Belgier. Im zweiten Spiel gewann Spanien mit 1:0 gegen Portugal. War lange ein zähes, ausgeglichenes Nachbarschaftsduell, wenn auch recht ansehnlich. Erst in der Nachspielzeit fiel er dann das entscheidende Tor und für Cristiano Ronaldo war es dann wohl der letzte Auftritt bei einer Weltmeisterschaft. Der große WM-Titel, der bleibt ihm weiterhin verwehrt. Heute werden dann die letzten beiden Viertelfinalisten gesucht, um 18 Uhr, also in einer Stunde und 20 Minuten ungefähr. Da treffen dann Titelverteidiger Argentinien und Ägypten aufeinander. Da kommt es zum Duell der beiden Superstars. Lionel Messi und Mohamed Salah sind dann unterwegs und 22 Uhr spielen die Schweiz und Kolumbien gegeneinander. Das dürfte deutlich ausgeglichener werden. Die Schweizer setzen auf Ordnung und Disziplin, wie wir es kennen vom Schweizer Uhrwerk. Kolumbien eher so auf Tempo und Spielfreude. Dürfte auch spannend werden und die Sieger der beiden Partien treffen dann anschließend im Viertelfinale direkt aufeinander. Wir halten euch da natürlich auch auf dem Laufenden und freuen uns weiterhin darauf, dass der Ball rollt und die Politik sich am besten so wenig wie möglich einmischt.
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0: Die Jonas Brothers, No Time to Talk, hier auf Radio 38 um 5 vor 5. Und hier gibt's gleich ein bisschen Katzengejammer, aber im positiven Sinne in unserem 80er-Jahre-Flashback. Wir hören nämlich gleich The Cure mit Love Cat in rund anderthalb Minuten.
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0: Love Cat von The Cure hier auf Radio 38 um 17 Uhr.
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0: 24 Grad haben wir gemessen in Großschwöper am Waldkindergarten, nochmal 24 Grad in Ringelheim am Schlosspark und 24 Grad in Peine am Stadtpark. Ja, dicke Wolken, nur selten mal ein kleiner Sonnenstrahl, dafür aber auch weitestgehend trocken. So sieht es auch den restlichen Tag aus. Wir kommen weitestgehend trocken durch. Vielleicht mal so ein bisschen stippern hier und da, aber nach größerem Regen sieht es derzeit nicht aus. Die Nacht zeigt sich weiterhin bewölkt, bleibt aber auch weitestgehend trocken bei 15 bis 16 Grad.
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2: Ich bin Dirk Zeitler. Das Europaparlament hat neuen europäischen Fluggastrechten zugestimmt. Eine breite Mehrheit stimmte für die Reform, die unter anderem vorsieht, dass Eltern im Flugzeug künftig kostenlose Sitzplätze neben ihren Kindern reservieren können und Ticketpreise übersichtlich dargestellt werden müssen. Die Regeln für Entschädigungen bei verspäteten Flügen sollen im Wesentlichen unverändert bleiben. Nun müssen auch die EU-Staaten der Änderung noch formell zustimmen. Das gilt als Formalie. Die Zahl der Drogentoten in Deutschland bleibt auf einem Rekordhoch. Vergangenes Jahr starben 2150 Menschen an den Folgen ihres Drogenkonsums. Das gab der Bundesdrogenbeauftragte Streeck bekannt. Alarmierend dabei, die Opfer werden immer jünger.
3: Sie sind oft jung, risikofreudig und bezahlen dafür mit ihrem Leben. In den letzten 5 Jahren hat sich die Zahl der Todesfälle bei den unter 20-Jährigen fast verdoppelt. Fast jeder 4. Drogentote ist heute jünger als 30. Die Antwort darauf dürfe nicht Betroffenheit sein, sondern mehr Prävention und frühe Hilfsangebote, sagte Streeck. Auffällig ist, dass die jüngeren Drogentoten vor allem Medikamente konsumiert haben. Meist spielt aber auch ein riskanter Mischkonsum von Pillen, Alkohol und anderen Substanzen eine Rolle. Gleichzeitig breiten sich synthetische Opioide wie Fentanyl weiter aus. Tanja Wagner, Nachrichtenredaktion.
2: Das Pariser Berufungsgericht hat die rechtsnationale Marine Le Pen zu einer einjährigen Haftstrafe mit Fußfessel verurteilt. Außerdem verliert Le Pen für 15 Monate das passive Wahlrecht. Weitere 30 Monate sind auf Bewährung ausgesetzt. In dem Verfahren ging es um mögliche Scheinbeschäftigung.
4: Das Berufungsurteil gegen Le Pen ist deutlich weniger schwer ausgefallen, als die Rechtspopulistin es befürchten musste. Dennoch ist es für sie ziemlich bitter. Denn eigentlich will Le Pen unbedingt Frankreichs nächste Präsidentin werden oder zumindest dafür kandidieren, und genau das wäre nun ziemlich riskant. Ein Wahlkampf mit Fußfessel, das ist nur schwer vorstellbar. Und sollte die Anklage gegen das Urteil Revision einlegen, könnte Le Pen doch noch länger ihr passives Wahlrecht verlieren. Aus Paris, Rachel Sommer.
2: Zum Sport. Die nordische Kombination ist nach mehr als 100 Jahren nicht mehr Teil des Programms der Olympischen Winterspiele. Die Spitze des Internationalen Olympischen Komitees strich die traditionsreiche Sportart aus dem Wettkampfplan für die Spiele 2030 in den französischen Alpen.
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0: Um kurz nach 5 sieht es gut aus. Keine größeren Staus. In Goslar haben wir immer noch eine Sperrung auf dem Langen Kamp in Höhe Alte Heerstraße. Da gab es einen Brand. Anwohner sollten weiterhin Fenster und Türen geschlossen halten, das Gebiet am besten umfahren. Und sonst immer nur Blitzer. Und zwar in Braunschweig, Güldenstraße und Kirchstraße, in Wolfsburg auf der Frankfurter Straße sowie der Herzogin-Clara-Straße, einmal in Peine auf der Braunschweiger Straße und auf der B65 zwischen Bergum und Schwiechelt. In Lebenstedt kann es toll werden auf der Peiner Straße und nochmal auf der Industriestraße Mitte Höhe Hallendorf. Immer noch Wolfenbüttel-Adersheimer Straße Ortseingang bzw. Ausgang, in Engerode auf der Nord-Süd-Straße und Ort Fresen auf der Hauptstraße, in Schöningen auf der Elmstraße, in Goslar auf der Hildesheimer Straße und kurz vor Langelsheim stehen sie auf der L515. Wenn ihr mehr gesehen habt, mehr Blitzer oder auch Staus, dann immer gerne hier anrufen. 0800, einmal die 6 und dreimal die 38. Eine gute Fahrt wünschen wir euch.
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0: Mit euren Lieblingssongs und jetzt mit einer Kombo, die ich auch immer wieder gerne höre. Sie nennen sich Brand New. Aber Brand New sind sie nicht mehr, aber immer noch sehr, sehr gut. Die Brand New Heavies. Hier mit You Are The Universe. Schönen Dienstag.
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0: Fall. James Blunt, Heart to Heart, um 5:30.
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0: Maker Happy von Marquee hier auf Radio 38 um 5:30.
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0: 23 Grad haben wir gemessen in Wolfsburg in der Innenstadt, nochmal 23 in Braunschweig am Inselwall und auch 23 Grad in Sickte am TSV-Sportheim. Ja, dicke Wolken, aber wir kommen weitestgehend trocken durch den restlichen Tag. Das sieht dann auch in der Nacht so aus. Die zeigt sich zwar bewölkt, aber nach größerem Regen sieht es weiterhin nicht aus. Und die Werte in der Nacht liegen bei 15 bis 16 Grad.
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2: Ich bin Sarah Schild. Einen schönen guten Tag. Großbrand in Goslar Bassgeige. Seit heute Morgen ist die Feuerwehr dort im Einsatz. Das bestätigte ein Feuerwehrsprecher gegenüber Radio 38. Trotz der starken Rauchentwicklung bestand keine Gefahr für die Bevölkerung, teilte die Stadt Goslar mit. Anwohner können Fenster und Türen wieder öffnen, heißt es von der Polizei. Über Nacht bleibt die Strecke zwischen Harndorf und Kreisel Fliegerhorst gesperrt. Seit dem frühen Nachmittag ist das Feuer unter Kontrolle. Die Industriehalle, in der der Brand ausbrach, hat einen Totalschaden erlitten. Das dort gelagerte Kunststoffgranulat erschwerte die Löscharbeiten zunächst. Verletzt wurde nach aktuellem Stand niemand. Nach Angaben der Feuerwehr wird der Einsatz noch dauern. Die Polizei hat am Montag auf der A2 zwischen Braunschweig und Peine ein verdächtiges Fahrzeug bemerkt. Der Fahrer versuchte laut Polizeimitteilung noch, sich der Kontrolle zu entziehen, doch kurz darauf wurden die vier Insassen festgenommen. Paula Bayer aus der Radio 38 Aktuell-Redaktion. Es gibt Hinweise darauf, dass die Männer einen Juwelier überfallen haben?
3: Ja, genau. Bei ihnen wurde Schmuck gefunden, bei dem es sich mutmaßlich um Raubgut handelt. Bei den weiteren Ermittlungen verdichteten sich die Hinweise darauf, dass die Männer ein Juweliergeschäft in Hannover überfallen haben oder zumindest daran beteiligt waren. Bei dem Auto dürfte es sich um das Fluchtauto handeln, welches Zeugen kurz nach der Tat gesehen haben. Wie die Polizei Hannover mitteilt, geschah der Überfall am Montag gegen 11 Uhr. Einer der Täter bedrohte den Ladeninhaber mit einer Schusswaffe. Dann schlugen die vier Verdächtigen die Vitrinen kaputt, klauten daraus Schmuck und flüchteten. Der Inhaber lief ihnen hinterher. Ein Täter schoss ihm ins Bein. Der 34-Jährige ist noch immer im Krankenhaus. Nach aktuellem Stand besteht keine Lebensgefahr.
2: Im Laufe des Tages sollen die Tatverdächtigen im Alter von 24, 26 und 27 Jahren dem Haftrichter vorgeführt werden. Zum zweiten Mal gab es in Wolfenbüttel den Laden auf Zeit. Nun zieht die Stadt Bilanz. Das von der städtischen Wirtschaftsförderung ins Leben gerufene Projekt lief bis Ende Juni. Und auch in diesem Jahr wurden die Räumlichkeiten wieder regelmäßig für verschiedene Pop-up-Stores genutzt, heißt es aus dem Rathaus. Von Concept-Stores über Mode bis hin zu Beratungs- und Workshop-Angeboten war alles dabei. Und auch für die Innenstadtförderung fiel das Fazit positiv aus. Die zeitweise Nutzung hat dazu beigetragen, aktiv gegen die Leerstände vorzugehen und lieferte Erkenntnisse für die zukünftige Stadtentwicklung, so die Verwaltung abschließend.
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0: Um 3 Minuten nach 5:30 sieht's gut aus, keine größeren Staus. In Goslar, gerade gehört bei uns in den Regionalnachrichten, ist die Straße Langer Kamp in Höhe Alte Heerstraße immer noch gesperrt. Da gab's einen Brand und Blitzer sehen wir. In Braunschweig auf der Kirchstraße. In Wolfsburg stehen sie auf der Frankfurter Straße und der Herzogin-Clara-Straße. Dann in Peine auf der Braunschweiger Straße. In Lebenstedt auf der Ludwig-Erhard-Straße und der Peiner Straße. Bitte recht freundlich in Gebbertshagen auf dem Sandgrubenweg. In Wolfenbüttel-Adersheimer Straße Ortseingang. In Engerode auf der Nord-Süd-Straße. In Nordfriesen auf der Hauptstraße. Und nochmal in Schöningen auf der Elmstraße. Wenn ihr mehr gesehen habt, mehr Blitzer oder auch Staus, dann ruft uns gerne an oder schickt uns eine WhatsApp-Nachricht unter der 0800 einmal die 6 und dreimal die 38. Eine gute Fahrt wünschen wir euch.
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0: Wir rutschen langsam aber sicher in den Dienstagabend. Das natürlich wie immer begleitet von euren Lieblingssongs. Jetzt hören wir hier Ann Lee mit Two Times. Einen schönen Dienstag wünsche ich noch.
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0: The Human League mit Human hier auf Radio 38 um 18 Uhr.
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0: 23 Grad haben wir gemessen in Schöppenstedt am Eulenspiegelmuseum, 22 Grad in Gifhorn am Mühlenmuseum und nochmal 22 Grad in Braunschweig am Altstadtmarkt. Ja, dicke Wolken, aber wir kommen weitestgehend trocken durch den restlichen Tag. Nach größerem Regen sieht es nicht aus, auch wenn es hier und da vielleicht noch mal so ein kleines bisschen stippern kann. Aber das sollte ja ganz gut aussehen, genauso wie in der Nacht. Da kriegen wir auch viele Wolken, aber auch da bleibt es weitestgehend trocken bei 15 bis 16 Grad.
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2: Ich bin Dirk Zeitler. Bundeskanzler Merz hofft beim NATO-Gipfel auf einen guten Geist von Ankara. US-Präsident Trump sucht dagegen den Streit. Europas Hoffnungen auf harmonische Beratungen hat Trump schon bei der Ankunft einen Dämpfer verpasst. Ich war sehr enttäuscht von der NATO, sagte er in der türkischen Hauptstadt und erneuerte seine Kritik. Großbritannien, Italien, Deutschland und Frankreich hätten die USA im Iran-Krieg hängen lassen. Entschädigungsansprüche und mehr Preistransparent. Nach jahrelangen Verhandlungen gibt es im EU-Parlament nun eine Mehrheit, Fluggastrechte zu stärken. Für die Verbraucher, die Ansprüche geltend machen wollen, soll es einfacher werden.
3: Wer aus der EU abfliegt und mindestens 3 Stunden verspätet ankommt, der bekommt gestaffelt nach Entfernung bis zu 600 Euro zurück. Das bleibt beim Alten. Neu ist aber, Airlines müssen künftig innerhalb von 30 Kalendertagen nach Antrag zahlen oder begründen, warum sie das nicht tun. Das gilt auch, wenn der Flug weniger als 2 Wochen vorher gestrichen wird. Außer die Airline trifft keine Schuld, wie bei Unwettern, randalierenden Fluggästen oder Streiks. Aus Brüssel, Michael Brandt.
2: Das Pariser Berufungsgericht hat die rechtsnationale Marine Le Pen zu einer 1-jährigen Haftstrafe mit Fußfessel verurteilt. Außerdem verliert Le Pen für 15 Monate das passive Wahlrecht. In dem Verfahren ging es um mögliche Scheinbeschäftigung.
4: Das Berufungsurteil gegen Le Pen ist deutlich weniger schwer ausgefallen, als die Rechtspopulistin es befürchten musste. Dennoch ist es für sie ziemlich bitter. Denn eigentlich will Le Pen unbedingt Frankreichs nächste Präsidentin werden oder zumindest dafür kandidieren, und genau das wäre nun ziemlich riskant. Ein Wahlkampf mit Fußfessel, das ist nur schwer vorstellbar. Und sollte die Anklage gegen das Urteil Revision einlegen, könnte Le Pen doch noch länger ihr passives Wahlrecht verlieren. Aus Paris, Rachel Sommer.
2: Zum Sport. Rudi Völler geht nicht vorzeitig in Rente. Er bleibt bis zur EM 2028 Sportdirektor des Deutschen Fußballbundes und will in einem Team mit dem designierten Bundestrainer Jürgen Klopp zum Wiederaufbau der Nationalmannschaft beitragen. Das sagte der 66-Jährige nach Gesprächen mit Klopp und der Verbandsspitze in einer Medienrunde.
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0: Um 6:03 habt ihr weitestgehend freie Fahrt. Größere Staus sehen wir nicht. Bei uns in den Nachrichten heute schon gehört, in Goslar, da ist immer noch der lange Kamp in Höhe Alte Heerstraße gesperrt. Da gab es einen Brand und geblitzt wird. Und zwar in Braunschweig auf der Kirchstraße, in Wolfsburg auf der Frankfurter Straße und der Herzogin Clara Straße und in Peina auf der Braunschweiger Straße. Bitte recht freundlich in Lebenstedt auf der Ludwig-Erhard-Straße und der Peiner-Straße, in Geppershagen auf dem Sandgrubenweg und in Wolfenbüttel immer noch Ortseingang Adersheimer Straße. Einmal Engerode, Nord-Süd-Straße, in Nordfriesen auf der Hauptstraße und in Schöningen auf der Elmstraße. Wenn ihr mehr gesehen habt, Blitzer oder Staus, dann ruft uns an oder schickt uns eine WhatsApp-Nachricht unter der 0800 einmal die 6 und dreimal die 38. Eine gute Fahrt wünschen wir euch.
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0: Am Dienstag, spät Nachmittag. Ja, und nicht am Dienstag, sondern übermorgen am Donnerstag. Da geht es beim Aufsichtsrat von Volkswagen wieder ran. Der berät nämlich über mögliche Einschnitte. Die IG Metall, die ruft an allen Konzertstandorten zum Aktionstag gegen neue Sparpläne auf. Mehr dazu und weitere Neuigkeiten aus der Wirtschaft gibt's gleich hier in der Radio 38 Wirtschaft nach nur 2 Songs. Wir hören Giant Rooks mit Warned Back. Ich wünsche einen schönen Dienstagabend.
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0: Sophie Ellis-Bextor mit Dolce Vita hier auf Radio 38 um 12 Minuten nach 6.
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2: Der Aufsichtsrat von Volkswagen berät am Donnerstag über mögliche Einschnitte. Die IG Metall ruft an allen Konzernstandorten zum Aktionstag gegen neue Sparpläne auf. In Wolfsburg ist eine Kundgebung am Vorstandshochhaus geplant. Unter anderem soll Betriebsratschefin Daniela Cavallo sprechen. Auch am MAN-Standort Salzgitter soll es Aktionen geben. Laut IG Metall seien das Informations- oder Protestveranstaltungen und keine Warnstreiks. Bei Volkswagen gelte weiter die Friedenspflicht. Die Gewerkschaft reagiert auf jüngste Berichte über verschärfte Sparpläne. Demnach könnten unter anderem bis zu 100.000 Stellen weltweit wegfallen, doppelt so viele wie bisher geplant. VW bestätigte bisher nur, dass der Konzernvorstand intensiv an einem Zukunftsplan für die Neuaufstellung des Unternehmens arbeite, nannte aber keine Details. Die Verschuldung der Kommunen in Niedersachsen ist 2025 wieder deutlich gestiegen. Das teilte das Landesamt für Statistik anhand der jährlichen Schuldenstatistik mit. Zum Stichtag Ende Dezember 2025 betrugen die Schulden der kommunalen Kernhaushalte gegenüber dem nicht öffentlichen Bereich über 21 Millionen Euro. Verglichen mit dem Vorjahr ist das ein Anstieg von 21,5%. Rein rechnerisch lag die Pro-Kopf-Verschuldung Ende 2025 bei 2.703 Euro. In Braunschweig lag die Verschuldung in absoluten Zahlen bei 1,067 Millionen Euro. Das ist landesweit der dritthöchste Wert. Alkoholfreies Bier wird in Deutschland immer beliebter. Im vergangenen Jahr wurden rund 616 Millionen Liter alkoholfreies Bier im Wert von fast 700 Millionen Euro produziert. Laut Statistischem Bundesamt ist die Produktionsmenge damit gegenüber 2024 um rund 6,5% gestiegen. Trotzdem wird hierzulande immer noch mehr Bier mit Alkohol produziert. 2025 wurden fast 7 Milliarden Liter gebraut. Die Produktion ist im Vergleich zum Vorjahr aber um fast 6% zurückgegangen. Auch die Produktion von Biermischgetränken wie Radler ist um 5,7% gesunken.
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0: Eine Minute vor 6:30.
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0: 22 Grad haben wir gemessen in Braunschweig am Altstadtmarkt, 21 Grad in Gifhorn am Mühlenmuseum und nochmal 21 Grad in Wolfsburg am Planetarium. Ja, dicke Wolken, aber nach größerem Regen sieht es nicht aus. Gegen späteren Abend kann es örtlich vielleicht mal so ein kleines bisschen stippern, aber so richtig scheint heute nichts mehr runterzukommen. Das gilt dann auch für die Nacht. Die zeigt sich bewölkt, aber weitestgehend trocken. Das Ganze bei 15 bis 16 Grad.
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2: Ich bin Sarah Schild. Einen schönen guten Abend. Frau G. aus Lehre wird vermisst. Wie die Polizei berichtet, ist die 69-Jährige bereits seit Donnerstagmorgen verschwunden. Bisherige Suchmaßnahmen waren demnach erfolglos. Es ist nicht ausgeschlossen, dass sich Frau G. in einer hilflosen Lage befindet. Zuletzt wurde sie am Donnerstag gegen 8.30 Uhr im Bereich des Klinikums Helmstedt gesehen. Frau G. ist 1,61 Meter groß, hat eine sportliche Figur und weißes kurzes Haar. Zeugen, die Frau G. gesehen haben, melden sich bitte bei der Polizei Königslutter. Ein Foto der Vermissten gibt es auf radio38.de. Zwei Kinder sind am Helmstedter Bahnhof auf einen Güterzug geklettert. Kurz darauf fuhr dieser los in Richtung Braunschweig. Auf ihm die beiden 12- und 13-Jährigen. Ein aufmerksamer Fahrdienstleiter und eine Zeugin riefen am vergangenen Abend gegen 18.50 Uhr direkt die Polizei. Nach 2 Kilometern Fahrt wurde der Zug gestoppt, so Kevin Müller von der Bundespolizei Hannover gegenüber Radio 38.
3: Die Kinder konnten dann durch die Kollegen der Landespolizei in Helmstedt nach einer kurzen Flucht gestellt werden und zur Dienststelle geführt werden. Bundespolizei aus Braunschweig erreichte kurze Zeit später das Revier in Helmstedt und leitete Ermittlungen ein gegen die beiden Kinder wegen gefährlichen Eingriffs in den Bahnverkehr.
2: Die beiden blieben unverletzt und wurden ihren Eltern übergeben. Die Bahnstrecke war während des Einsatzes gesperrt. Es kam zu Verspätungen. Gute Nachrichten für Hundehalter in Braunschweig. Rüningen bekommt eine neue Hundefreilauffläche. Rund 6000 Quadratmeter soll diese groß sein, heißt es aus dem Rathaus. Sie wird direkt an die Festwiese am Leiferder Weg angrenzen. Die Bauarbeiten laufen bereits. Das Gelände wird komplett umzäunt. Vierbeiner dürfen dort künftig das ganze Jahr über ohne Leine herumtollen. Ein besonderes Highlight werden 4 Agility-Elemente sein. Eine Sprunghürde, ein Sprungring, ein Podest und ein Slalom werden also Trainingsmöglichkeiten bieten. Für Herrchen und Frauchen werden Sitzbänke aufgestellt. Eröffnet werden soll das Gelände Ende August.
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0: Um 6:58 sieht's gut aus, wir haben keine größeren Staus. In Goslar ist der lange Kamp in Höhe Alte Heerstraße immer noch gesperrt, da gab's einen Feuerwehreinsatz und geblitzt wird. In Wolfsburg, Frankfurter Straße und Herzogin-Clara-Straße, dann nochmal in Peine auf der Braunschweiger Straße. In Lebenstedt, Stinsafer Ludwig-Erhard-Straße und der Peiner Straße, in Geppertshagen auf dem Sandgrubenweg und in Wolfenbüttel-Adersheimer Straße am Ortseingang. Einer in Engerode auf der Nord-Süd-Straße, dann nochmal in Ottfriesen auf der Hauptstraße und in Schöningen auf der Elmstraße. Wenn ihr mehr gesehen habt, mehr Blitzer oder auch einen Stau, dann ruft uns gerne an oder schickt uns eine WhatsApp-Text oder Sprachnachricht unter der 0800 1x6 und 3x38. Eine gute Fahrt wünschen wir euch.
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0: Und wir tanzen in den Dienstagabend zu einem Mann, zu dessen Musik man tatsächlich sehr gut tanzen kann. Bruno Mars wartet hier auf uns mit I Just Might. Schönen Abend wünsche ich.
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0: Aretha Franklin und die Rhythmics Sisters are doing it for themselves. Hier auf Radio 38, um eine Minute vor sieben.
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0: 21 Grad haben wir gemessen in Wolfenbüttel an der Petruskirche, 21 Grad in Peine am Stadtpark und auch 21 in Braunschweig in der Weststadt. Dicke Wolken, aber nach größerem Regen sieht es nicht aus. Es kann vielleicht so ein kleines bisschen stippern hier und da, aber sonst kommen wir weitestgehend trocken durch den restlichen Tag. Das gilt dann auch für die Nacht. Die zeigt sich bewölkt, aber bleibt weitestgehend trocken bei 15 bis 16 Grad.
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2: Ich bin Dirk Zeitler. Deutschland hat der NATO erneut Verteidigungsausgaben in Rekordhöhe gemeldet. Die Bundesregierung übermittelte für das laufende Jahr einen Betrag von 124,7 Milliarden Euro. Das geht aus Daten des Verteidigungsbündnisses hervor, die zum Start des Gipfeltreffens in Ankara veröffentlicht wurden. Entschädigungsansprüche und mehr Preistransparenz. Nach jahrelang Verhandlungen gibt es im EU-Parlament nun eine Mehrheit, Fluggastrechte zu stärken. Für die Verbraucher, die Ansprüche geltend machen wollen, soll es einfacher werden.
3: Wer aus der EU abfliegt und mindestens 3 Stunden verspätet ankommt, der bekommt gestaffelt nach Entfernung bis zu 600 Euro zurück. Das bleibt beim Alten. Neu ist aber, Airlines müssen künftig innerhalb von 30 Kalendertagen nach Antrag zahlen oder begründen, warum sie das nicht tun. Das gilt auch, wenn der Flug weniger als 2 Wochen vorher gestrichen wird. Außer die Airline trifft keine Schuld, wie bei Unwettern, randalierenden Fluggästen oder Streiks.
2: Der Chef der britischen Rechtspopulisten Nigel Farage legt sein Parlamentsmandat nieder und will in einer Nachwahl erneut antreten. Das sagte der Vorsitzende der Partei Reform UK, die derzeit in Großbritannien die Umfragen anführt. Der einstige Brexit-Vorkämpfer war zuvor wegen umstrittener Spenden in die Schlagzeilen geraten.
4: Farage begründet den Schritt damit, dass die Wählerinnen und Wähler in seinem Bezirk Clacton über sein Verhalten entscheiden sollen. Er weist alle Vorwürfe zurück und betont, er habe weder gegen Gesetze noch gegen Parlamentsregeln verstoßen. Hintergrund sind Ermittlungen wegen mutmaßlich nicht gemeldeter Geld- und Sachleistungen sowie einer Zuwendung in Höhe von umgerechnet rund 6 Millionen Euro. Mit Blick auf seine Kandidatur bei der Neuwahl sprach Farage von einer Abstimmung des Volkes gegen das Establishment. Aus London, Philipp Detlefs.
2: Zum Sport. Rudi Völler geht nicht vorzeitig in Rente. Er bleibt bis zur EM 2028 Sportdirektor des Deutschen Fußballbunds und will in einem Team mit dem designierten Bundestrainer Jürgen Klopp zum Wiederaufbau der Nationalmannschaft beitragen. Das sagte der 66-Jährige nach Gesprächen mit Klopp und der Verbandsspitze in einer Medienrunde.
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1: Ich bin Dirk Zeitler. Deutschland hat der NATO erneut Verteidigungsausgaben in Rekordhöhe gemeldet. Die Bundesregierung übermittle für das laufende Jahr einen Beitrag von 124,7 Milliarden Euro. Das geht aus Daten hervor, die zum Start des Gipfeltreffens in Ankara veröffentlicht wurden. Bundeskanzler Merz hofft beim Gipfel auf einen guten Geist von Ankara. US-Präsident Trump verpasste Europas Hoffnungen auf harmonische Beratungen aber schon bei der Ankunft einen Dämpfer.
2: Trump ging holterdiepolter in das NATO-Treffen, enttäuscht von den europäischen Bündnispartnern im Irankrieg, Besitzansprüche auf Grönland, angedrohter US-Truppenabzug aus Europa und Kritik an der europäischen Einwanderungs- und Energiepolitik. Da bleibt wenig Hoffnung auf Harmonie, aber Trumps Stimmungen ändern sich immer schnell. Aus den USA, Tina Eck.
1: Für 2150 Menschen in Deutschland hatte der Konsum von Drogen im vergangenen Jahr tödliche Folgen. Dabei ist jeder vierte Drogentote jünger als 30. Der Drogenbeauftragte Streeck sprach von einer Totenzahl auf Rekordniveau. Besonders erschüttere ihn, dass die Opfer immer jünger werden, sagte Streeck. Seit 2021 sind die Todesfälle unter 30 um mehr als die Hälfte gestiegen. Bei den unter 20-Jährigen haben sie sich nahezu verdoppelt. Zum Sport. Rudi Völler wird seinen Vertrag als Sportdirektor des Deutschen Fußballbunds erfüllen und will in einem Team mit dem designierten Bundestrainer Jürgen Klopp zum Wiederaufbau der Nationalmannschaft beitragen. Das sagte der 66-Jährige nach Gesprächen mit Klopp und der Verbandsspitze in einer Medienrunde.
3: Die Entscheidung hatte sich schon angedeutet, nachdem sich auch DFB-Vize und Liga-Präsident Aki Watzke öffentlich für ein Duo Klopp-Völler stark gemacht hatte. Entscheidend auch für Völler selbst war dann offenbar das persönliche Gespräch mit Jürgen Klopp. Es hat sich schnell herauskristallisiert, dass es am Ende auch funktionieren kann und wird, sagt der DFB-Sportdirektor. Völler hatte seinen Posten nach dem Vorrundenaus bei der WM in Katar übernommen. Sein Vertrag läuft noch bis zur EM 2028. Thomas Thonfeld, Sportredaktion.
1: Alexander Zverev bestreitet morgen sein erstes Viertelfinale in Wimbledon. Im Kampf um das Erreichen des Halbfinals steht der beste deutsche Tennisspieler dem amerikanischen Profi Taylor Fritz gegenüber.
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1: Ich bin Dirk Zeitler. Trotz ihrer Verurteilung kandidiert Frankreichs führende Rechtsnationale Marine Le Pen für die Präsidentschaftswahl im kommenden Jahr. Sie wolle gegen ihre Verurteilung Revision einlegen und als Kandidatin antreten, sagte die 65-Jährige im Sender TF1. Am frühen Nachmittag hatte ein Berufungsgericht Le Pen in einem Verfahren um Scheinbeschäftigung und EU-Gelder schuldig gesprochen. Es verhängte ein Jahr Haft mit Fußfessel und entzog ihr das passive Wahlrecht für 15 Monate. Bundeskanzler Merz hofft beim NATO-Gipfel auf einen guten Geist von Ankara. US-Präsident Trump sucht dagegen den Streit. Ich war sehr enttäuscht von der NATO, sagte er in der türkischen Hauptstadt und erneuerte seine Kritik. Großbritannien, Italien, Deutschland und Frankreich hätten die USA im Iran-Krieg hängen lassen.
2: Trump ging holterdiepolter in das NATO-Treffen, enttäuscht von den europäischen Bündnispartnern im Irankrieg, Besitzansprüche auf Grönland, angedrohter US-Truppenabzug aus Europa und Kritik an der europäischen Einwanderungs- und Energiepolitik. Da bleibt wenig Hoffnung auf Harmonie, aber Trumps Stimmungen ändern sich immer schnell. Aus den USA, Tina Eck.
1: Die Bundesregierung muss sparen, auch beim Heizen. Die Förderung von Wärmepumpen und anderen klimafreundlichen Heizungen soll nach Regierungsplänen in den nächsten Jahren deutlich sinken. Dies geht aus einer Vorlage für den Haushaltsausschuss des Bundestags hervor.
3: Unterm Strich will die Regierung damit gut 2 Milliarden Euro einsparen. Betroffen sind vor allem Leute mit mittlerem und höherem Einkommen. Die erhalten geringere Förderbeträge. Bisher übernimmt der Staat ja beim Heizungstausch je nach Voraussetzungen bis zu 70% der Kosten. Haushalte mit eher niedrigem Einkommen, die sollen dagegen etwas stärker unterstützt werden. Und geplant ist auch ein Kinderbonus. Claudia Wächter, Nachrichtenredaktion.
1: Zum Sport. Erst patzt Lionel Messi, dann rettet er den Weltmeister. In einem Fußballdrama hat Argentinien auch dank seines Superstars das WM aus im Achtelfinale gerade noch verhindert. Nach einem 2-Tore-Rückstand drehte Argentinien das Spiel gegen Ägypten in der Schlussphase noch zu einem 3:2 und darf weiter vom 4. Triumph träumen.
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1: Ich bin David Riemer. Deutschland hat der NATO erneut Verteidigungsausgaben in Rekordhöhe gemeldet. Die Bundesregierung übermittelte für das laufende Jahr einen Betrag von fast 125 Milliarden Euro. Das geht aus Daten hervor, die zum Start des Gipfeltreffens in Ankara veröffentlicht wurden.
2: Gegenüber dem Vorjahr ist das eine Steigerung von rund 25%. Der Anteil der Verteidigungsausgaben am Bruttoinlandsprodukt würde auf etwa 2,7% klettern. Innerhalb der NATO geben damit nur die USA mehr Geld für Verteidigung aus als Deutschland. Die Zahlen sollen beim NATO-Gipfel vor allem den mächtigsten Gast überzeugen. US-Präsident Trump hat erst vor wenigen Tagen wieder die Ausgaben der Europäer kritisiert. Deutschlands Investitionen nannte er lächerlich. In Ankara dürfte sich nun zeigen, ob sich bei Seiten aufeinander zubewegen. Aus Berlin Thomas Brockt.
1: Trotz ihrer Verurteilung kandidiert Frankreichs führende rechtsnationale Marine Le Pen für die Präsidentschaftswahl im kommenden Jahr. Sie wolle gegen ihre Verurteilung Revision einlegen und als Kandidatin antreten, sagte sie. Am Nachmittag hatte ein Berufungsgericht Le Pen in einem Verfahren um Scheinbeschäftigung und EU-Gelder schuldig gesprochen. Die Zahl der Drogentoten in Deutschland bleibt auf einem Rekordhoch. Vergangenes Jahr starben über 2100 Menschen an den Folgen ihres Drogenkonsums. Das gab der Bundesdrogenbeauftragte Streeck in Berlin bekannt. Alarmierend dabei, die Opfer werden immer jünger.
3: Sie sind oft jung, risikofreudig und bezahlen dafür mit ihrem Leben. In den letzten 5 Jahren hat sich die Zahl der Todesfälle bei den unter 20-Jährigen fast verdoppelt. Fast jeder 4. Drogentote ist heute jünger als 30. Die Antwort darauf dürfe nicht Betroffenheit sein, sondern mehr Prävention und frühe Hilfsangebote, sagte Streeck. Auffällig ist, dass die jüngeren Drogentoten vor allem Medikamente konsumiert haben. Meist spielt aber auch ein riskanter Mischkonsum von Pillen, Alkohol und anderen Substanzen eine Rolle. Gleichzeitig breiten sich synthetische Opioide wie Fentanyl weiter aus. Tanja Wagner, Nachrichtenredaktion.
1: Erst patzt Lionel Messi, dann rettet er den Weltmeister. In einem Fußballdrama hat Argentinien auch dank seines Superstars das WM-Aus im Achtelfinale gerade noch verhindert. Nach einem 2-Tore-Rückstand drehte Argentinien das Spiel gegen Ägypten in der Schlussphase noch zu einem 3:2 und darf weiter vom 4. Triumph träumen.
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1: Ich bin David Riemer. Deutschland hat der NATO erneut Verteidigungsausgaben in Rekordhöhe gemeldet. Die Bundesregierung übermittelte für das laufende Jahr einen Betrag von fast 125 Milliarden Euro. Das geht aus Daten hervor, die zum Start des Gipfeltreffens in Ankara veröffentlicht wurden.
2: Gegenüber dem Vorjahr ist das eine Steigerung von rund 25%. Der Anteil der Verteidigungsausgaben am Bruttoinlandsprodukt würde auf etwa 2,7% klettern. Innerhalb der NATO geben damit nur die USA mehr Geld für Verteidigung aus als Deutschland. Die Zahlen sollen beim NATO-Gipfel vor allem den mächtigsten Gast überzeugen. US-Präsident Trump hat erst vor wenigen Tagen wieder die Ausgaben der Europäer kritisiert. Deutschlands Investitionen nannte er lächerlich. In Ankara dürfte sich nun zeigen, ob sich beide Seiten aufeinander zubewegen. Aus Berlin Thomas Brockt.
1: Trotz ihrer Verurteilung kandidiert Frankreichs führende rechtsnationale Marine Le Pen für die Präsidentschaftswahl im kommenden Jahr. Sie wolle gegen ihre Verurteilung Revision einlegen und als Kandidatin antreten, sagte sie. Am Nachmittag hatte ein Berufungsgericht Le Pen in einem Verfahren um Scheinbeschäftigung und EU-Gelder schuldig gesprochen. Die Zahl der Drogentoten in Deutschland bleibt auf einem Rekordhoch. Vergangenes Jahr starben über 2100 Menschen an den Folgen ihres Drogenkonsums. Das gab der Bundesdrogenbeauftragte Streeck in Berlin bekannt. Alarmierend dabei, die Opfer werden immer jünger.
3: Sie sind oft jung, risikofreudig und bezahlen dafür mit ihrem Leben. In den letzten 5 Jahren hat sich die Zahl der Todesfälle bei den unter 20-Jährigen fast verdoppelt. Fast jeder 4. Drogentote ist heute jünger als 30. Die Antwort darauf dürfe nicht Betroffenheit sein, sondern mehr Prävention und frühe Hilfsangebote, sagte Streeck. Auffällig ist, dass die jüngeren Drogentoten vor allem Medikamente konsumiert haben. Meist spielt aber auch ein riskanter Mischkonsum von Pillen, Alkohol und anderen Substanzen eine Rolle. Gleichzeitig breiten sich synthetische Opioide wie Fentanyl weiter aus. Tanja Wagner, Nachrichtenredaktion.
1: Erst patzt Lionel Messi, dann rettet er den Weltmeister. In einem Fußballdrama hat Argentinien auch dank seines Superstars das WM-Aus im Achtelfinale gerade noch verhindert. Nach einem 2-Tore-Rückstand drehte Argentinien das Spiel gegen Ägypten in der Schlussphase noch zu einem 3:2 und darf weiter vom 4. Triumph träumen.
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1: Ich bin David Riemer. Deutschland hat der NATO erneut Verteidigungsausgaben in Rekordhöhe gemeldet. Die Bundesregierung übermittelte für das laufende Jahr einen Betrag von rund 125 Milliarden Euro. Das geht aus Daten hervor, die das Verteidigungsbündnis zum Auftakt seines Gipfeltreffens in Ankara veröffentlichte. Innerhalb der NATO geben damit nur die USA mehr Geld für Verteidigung aus als Deutschland. Entschädigungsansprüche und mehr Preistransparenz. Nach jahrelangen Verhandlungen gibt es im EU-Parlament nun eine Mehrheit, um Fluggastrechte zu stärken. Für die Verbraucher, die Ansprüche geltend machen wollen, soll es einfacher werden.
2: Wer aus der EU abfliegt und mindestens 3 Stunden verspätet ankommt, der bekommt gestaffelt nach Entfernung bis zu 600 Euro zurück. Das bleibt beim Alten. Neu ist aber, Airlines müssen künftig innerhalb von 30 Kalendertagen nach Antrag zahlen oder begründen, warum sie das nicht tun. Das gilt auch, wenn der Flug weniger als 2 Wochen vorher gestrichen wird. Außer die Airline trifft keine Schuld, wie bei Unwettern, randalierenden Fluggästen oder Streiks. Aus Brüssel, Michael Brandt.
1: Die schwarz-rote Koalition wirbt für eine Verabschiedung des umstrittenen Sparpakets für stabile Krankenkassenbeiträge in dieser Woche im Bundestag und Bundesrat. Unionsfraktionschef Spahn sagte, man sei in ständiger Abstimmung mit den Ländern. Es gehe vor allem um die Krankenhausfinanzierung und die flächendeckende Versorgung. Argentinien hat im Achtelfinale der Fußball-WM einen 0:2 Rückstand gedreht und nach einem Kraftakt das Viertelfinale erreicht. Gegen Ägypten siegte der Weltmeister am Ende 3:2.
3: Gut 70 Minuten läuft alles für Ägypten. Ibrahim macht nach 15 Minuten das 1:0. Kurz danach hält Torwart Schubir einen schwach geschossenen Foul-Elfmeter von Messi. Und nach Sikos 2:0 in Minute 67 riecht es in Atlanta nach Sensation. Aber Romeros Anschlusstreffer in der 79. Minute weckt den Weltmeister. Messi macht 5 Minuten später den Ausgleich, sein 21. WM-Treffer. Und in der 2. Minute der Nachspielzeit köpft Enzo Fernandez den Titelverteidiger ins Viertelfinale. Thomas Thonfeld, Sportredaktion.
1: Im Viertelfinale trifft Argentinien um Superstar Lionel Messi nun auf den Sieger der Partie Schweiz gegen Kolumbien.
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1: Ich bin David Riemer. Nach Attacken auf mehrere Tanker in der Straße von Hormuz hat das US-Militär Ziele im Iran angegriffen. Das US-Regionalkommando spricht von einer Serie heftiger Angriffe. Teheran solle einen hohen Preis für die Attacken auf Handelsschiffe mit zivilen Besatzungen zahlen. Mit dem neuen US-Angriff wächst die Gefahr einer erneuten militärischen Eskalation in der Region. Deutschland hat der NATO erneut Verteidigungsausgaben in Rekordhöhe gemeldet. Die Bundesregierung übermittelte für das laufende Jahr einen Betrag von fast 125 Milliarden Euro. Das geht aus Daten hervor, die zum Start des Gipfeltreffens in Ankara veröffentlicht wurden.
2: Gegenüber dem Vorjahr ist das eine Steigerung von rund 25%. Der Anteil der Verteidigungsausgaben am Bruttoinlandsprodukt würde auf etwa 2,7% klettern. Innerhalb der NATO geben damit nur die USA mehr Geld für Verteidigung aus als Deutschland. Die Zahlen sollen beim NATO-Gipfel vor allem den mächtigsten Gast überzeugen. US-Präsident Trump hat erst vor wenigen Tagen wieder die Ausgaben der Europäer kritisiert. Deutschlands Investitionen nannte er lächerlich. In Ankara dürfte sich nun zeigen, ob sich beide Seiten aufeinander zubewegen. Aus Berlin, Thomas Brockt.
1: Trotz ihrer Verurteilung kandidiert Frankreichs führende rechtsnationale Marine Le Pen für die Präsidentschaftswahl im kommenden Jahr. Das sagte sie am Abend im französischen Fernsehen. Zuvor hatte ein Gericht Le Pen in einem Verfahren um Scheinbeschäftigung und EU-Gelder schuldig gesprochen.
3: Le Pens Ankündigung zu kandidieren ist ein Paukenschlag, denn viele waren fest davon ausgegangen, dass notgedrungen ihr junger Parteichef Jordan Bardella ins Rennen geht. Le Pen aber will ihren Traum, französische Präsidentin zu werden, auf keinen Fall aufgeben. Dafür geht sie voll auf Risiko, denn Juristen sind sich uneins, ob mit Einlegen der Revision nicht wieder der befristete Entzug des passiven Wahlrechts aus erster Instanz greift. Wenn dies der Fall ist, wäre eine Kandidatur nämlich unmöglich, ganz unabhängig davon, was bei der Revision herauskommt. Aus Paris, Michael Evers.
1: Erst patzt Lionel Messi, dann rettet er den Weltmeister. In einem Fußballdrama hat Argentinien auch dank seines Superstars das WM-Aus im Achtelfinale gerade noch verhindert. Nach einem 2-Tore-Rückstand drehte Argentinien das Spiel gegen Ägypten in der Schlussphase noch zu einem 3:2 und darf weiter vom vierten Triumph träumen.
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1: Ich bin David Riemer. Nach den jüngsten Attacken auf mehrere Tanker in der Straße von Hormuz hat das US-Militär Ziele im Iran angegriffen. Das teilte das für den Nahen Osten zuständige Regionalkommando des US-Militärs mit.
2: Die Spannungen sind verschärft. Die USA schlagen heftig zu. 4 bis 5-mal so schwere Bombenangriffe wie vor 10 Tagen, beschrieb ein US-Regierungsbeamter. Auch die Ölsanktionen gegen den Iran wurden wieder in Kraft gesetzt. Damit soll Teheran für die Angriffe auf Handelsschiffe in der Straße von Hormuz bestraft werden. Eine neue militärische Eskalation droht. Der diplomatische Prozess ist in Stocken geraten. Der Iran wirft den USA vor, gegen das bisher erzielte Rahmenabkommen zu verstoßen und droht mit entschlossenen Gegenmaßnahmen. Aus den USA, Tina Eck.
1: Das Europaparlament hat 9 europäischen Fluggastrechten zugestimmt. Eine breite Mehrheit der Abgeordneten stimmte für die Reform, die unter anderem vorsieht, dass Eltern im Flugzeug künftig